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1: Ich bin Uli Reitinger. Der von den USA initiierte Friedensrat hat laut US-Präsident Trump eine Vereinbarung zur vollständigen Entwaffnung der islamistischen Hamas im Gazastreifen erzielt. Das sei ein monumentaler Schritt hin zu dauerhaftem Frieden und Sicherheit, schrieb Trump auf seiner Plattform Truth Social. Im Gegenzug würden die israelischen Streitkräfte nach Abschluss der Entwaffnung abziehen. Außerdem solle eine internationale Stabilisierungstruppe mit einer neuen palästinensischen Polizei zusammenarbeiten, um die Sicherheit zu gewährleisten. Bundeskanzler Merz droht neuer Ärger. Die drei Ostministerpräsidenten in Sachsen, Sachsen-Anhalt und Thüringen stellen sich gegen eine Abschaffung der abschlagsfreien Rente nach 45 Beitragsjahren und damit gegen einen wichtigen Baustein der geplanten Reform der Alterssicherung. Thüringens Ministerpräsident Mario Vogt sagte im ZDF:
2: Wir sind ja nicht dafür gewählt, in Berlin angenehm aufzufallen, sondern was für unsere Menschen hier zu erreichen. 8 Millionen Leute leben in Mitteldeutschland und die erwarten, dass die Lebenswirklichkeiten auch tatsächlich gesehen werden.
1: Mit Lebenswirklichkeiten meint Vogt, dass in Ostdeutschland die meisten im Alter nur die Basisrente haben und nicht zusätzlich vorsorgen können. Die Waldbrände im Süden der griechischen Insel Kreta wüten weiter. Starke Winde erschweren den Einsatzkräften bereits den zweiten Tag in Folge die Löscharbeiten. Eine Entspannung der Wetterlage wird erst heute Abend erwartet. Am Mittwoch waren 3 Feuerwehrleute in Griechenland ums Leben gekommen. Die Europäische Fußballunion UEFA droht dem Weltverband FIFA geschlossen mit einem WM-Boykott, falls die FIFA den angekündigten Investorendeal durchzieht. Solange die Pläne weiter bestünden, werde keine europäische Nationalmannschaft an FIFA-Wettbewerben teilnehmen. Das erklärte der Verband nach einer Dringlichkeitssitzung.
3: Klare Ansage von der UEFA, eindeutiger geht's nicht. Dadurch gerät FIFA-Boss Infantino gewaltig unter Druck. Denn eine Fußball-WM ohne Spanien, Frankreich, England oder auch Deutschland zum Beispiel eigentlich nicht vorstellbar. Die 55 Mitgliedsverbände, also auch der DFB, lehnen den Verkauf von Beteiligungsrechten an Weltmeisterschaften an Privatinvestoren einstimmig ab. Die Drohung betrifft neben der Männer-WM 2030 auch die Frauen-WM im kommenden Sommer in Brasilien. David Riemer, Sportredaktion.
1: Mittlerweile hat sich auch der für Nord- und Mittelamerika sowie die Karibik zuständige Kontinentalverband CONCACAF gegen die Pläne Infantinos ausgesprochen.
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1: Tove Lo und Stromae. De Fleur.

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1: Ich bin Uli Reitinger. US-Präsident Trump schreibt auf seiner Plattform Truth Social von einem monumentalen Schritt hin zu dauerhaftem Frieden und Sicherheit in Nahost. Der von den USA initiierte Friedensrat hat laut Trump eine Vereinbarung zur vollständigen Entwaffnung der islamistischen Hamas im Gazastreifen erzielt. Im Gegenzug würden die israelischen Streitkräfte nach Abschluss der Entwaffnung abziehen. Außerdem soll eine internationale Stabilisierungstruppe mit einer neuen palästinensischen Polizei zusammenarbeiten, um die Sicherheit zu gewährleisten. In Südeuropa kämpfen Feuerwehrkräfte weiter gegen sich ausbreitende Waldbrände, die von Trockenheit und Wind angefacht werden. Dazu kommt große Hitze. Während sich die Lage an Frankreichs Atlantikküste und in der Region um Madrid deutlich entspannte, rückten Einsatzkräfte auf Kreta und in der Türkei zu neuen Bränden aus.
2: Aufatmen in Westfrankreich. Die Einsatzkräfte halten den riesigen Waldbrand bei Bordeaux weiter in Schach. Die Temperaturen gehen runter. Zehntausende Menschen, die ihr Zuhause vorsichtshalber verlassen mussten, können nun wieder heimkehren. Doch nicht überall wendet sich die Lage zum Guten. Auch an etlichen anderen Orten in Frankreich sind Waldbrände ausgebrochen. Noch deutlich weiter südlich von Bordeaux, in Brignoles etwa, haben auch Superstar George Clooney und seine Familie ihr Haus aus Sicherheitsgründen geräumt. Aus Bordeaux, Rache Sommer.
1: Das Vertrauen der Bürgerinnen und Bürger in den Staat ist auf einen Tiefstand gesunken. Das zeigt eine Bürgerbefragung im Auftrag des Beamtenbunds DBB. 79% der Befragten meinen, der Staat sei angesichts der Fülle seiner Aufgaben und Probleme überfordert.
3: Besonders mit Blick auf die soziale Absicherung und die Rente halten viele Menschen den Staat für überfordert. Fast jeder Fünfte hat aber auch wenig Vertrauen in den Staat, wenn es um Steuern und Finanzen geht. Ausnahme ist die Asyl- und Flüchtlingspolitik. Hier hat das Vertrauen deutlich zugenommen. Experten gehen davon aus, dass die wechselnden Regierungen und die Unzufriedenheit mit der Merz-Regierung Grund für den Vertrauensverlust sind. Fiona Reinhardt, Nachrichtenredaktion.
1: Nach der WM-Boykottdrohung der europäischen Verbände hat FIFA-Präsident Infantino den nächsten Rückschlag hinnehmen müssen. Auch der für Nord- und Mittelamerika sowie die Karibik zuständige Kontinentalverband CONCACAF lehnt die Investorenpläne ab. Gegen die Stimmen der Europäer und aus Nord- und Mittelamerika dürfte es für Infantino schwierig werden, eine Mehrheit zu erreichen.
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1: Ich bin Uli Reitinger. Der sogenannte Friedensrat hat laut US-Präsident Trump eine Vereinbarung zur vollständigen Entwaffnung der islamistischen Hamas im Gazastreifen erzielt. Das sei ein monumentaler Schritt hin zu dauerhaftem Frieden und Sicherheit, schreibt Trump auf seiner Plattform Truth Social.
2: Die Hamas hatte eine Abgabe ihrer Waffen bisher strikt abgelehnt. Aber nun werden nach den Worten Trumps nicht nur die Hamas, sondern alle islamistischen Gruppen im Gazastreifen entwaffnet. Eine internationale Stabilisierungstruppe soll in Kooperation mit der palästinensischen Polizei die Sicherheit der Bewohner gewährleisten. Und Israel muss nicht länger Terroranschläge aus dem Gazastreifen befürchten, wenn alles gut geht. Israel soll im Gegenzug alle israelischen Streitkräfte abziehen nach der Entwaffnung. Aus den USA, Tina Eck.
1: Bundeskanzler Merz droht schon wieder neuer Ärger. Die Ministerpräsidenten von Sachsen, Sachsen-Anhalt und Thüringen lehnen die geplante Abschaffung der Rente nach 45 Beitragsjahren ab. Kretschmer, Schulze und Vogt fordern, die besonderen Realitäten im Osten zu berücksichtigen. Damit stellen sie sich gegen einen wichtigen Teil der geplanten Rentenreform der Bundesregierung und provozieren einen Konflikt mit Kanzler Merz. In Südeuropa kämpfen Feuerwehrkräfte weiter gegen sich ausbreitende Waldbrände, die von Trockenheit und Wind angefacht werden. Dazu kommt große Hitze. Während sich die Lage an Frankreichs Atlantikküste und in der Region um Madrid deutlich entspannte, rückten Einsatzkräfte auf Kreta und in der Türkei zu neuen Bränden aus.
3: Besonders betroffen ist die auch bei Touristen beliebte Provinz Antalya. Dort kämpfen die Einsatzkräfte gegen 3 verschiedene Waldbrände. Vor allem der starke Wind erschwert die Löscharbeiten. Touristen sind aber vorerst nicht in Gefahr. Auch in den nächsten Tagen soll es windig bleiben, zudem ist es heiß und trocken. Der Forstminister mahnte, die Bevölkerung müsse unter den Umständen besonders vorsichtig sein. Dem Minister zufolge entsteht ein Großteil der Brände nicht im Wald, sondern springt auf ihn über. Aus Istanbul, Miriam Schmidt.
1: Die 40-Grad-Marke ist gestern gleich an mehreren Orten in Deutschland geknackt worden. Den höchsten Wert meldet der Deutsche Wetterdienst mit 40,5 Grad aus Bernburg an der Saale in Sachsen-Anhalt. Dahinter folgen 40,4 Grad im bayerischen Kitzingen und 40,2 Grad in Ohlsbach in Baden-Württemberg. Damit wurde in den 3 Bundesländern ein neuer Hitzerekord für den Juli aufgestellt.
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0: Das ist Richard Marx, Angelia, hier auf Radio 38, um eine Minute vor fünf.
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2: Ich bin Uli Reitinger. Der von den USA initiierte Friedensrat hat laut US-Präsident Trump eine Vereinbarung zur vollständigen Entwaffnung der islamistischen Hamas im Gazastreifen erzielt. Die israelischen Streitkräfte würden nach Abschluss der Entwaffnung abziehen, schrieb Trump auf Truth Social. Das sei ein monumentaler Schritt hin zu dauerhaftem Frieden. Die Hamas soll laut US-Kreisen der Entwaffnung und Entmilitarisierung des Gazastreifens zugestimmt haben. Eine internationale Stabilisierungstruppe soll in Zukunft gemeinsam mit einer neuen palästinensischen Polizei für Sicherheit sorgen. Das Leben in Deutschland hat sich im Juli wieder stärker verteuert. Die Verbraucherpreise lagen um 2,8% über dem Niveau des Vorjahresmonats. Das zeigen erste Schätzungen des Statistischen Bundesamts.
3: Der Tankrabatt ist ausgelaufen. Der Iran-Krieg treibt die Preise an den Ölmärkten aber weiterhin nach oben. Entsprechend müssen Autofahrer an der Tankstelle wieder tiefer in die Tasche greifen. Und auch die Lebensmittelpreise sind im Juli leicht angestiegen. Für Dienstleistungen wie Restaurantbesuche oder Reisen mussten die Menschen fast 3% mehr ausgeben. Besserung ist laut den Experten nicht in Sicht. Deswegen gehen sie davon aus, dass die Europäische Zentralbank den Leitzins zum zweiten Mal in diesem Jahr anheben wird, um so die Inflation einzudämmen. Fiona Reinhardt, Nachrichtenredaktion.
2: In Südeuropa kämpfen Feuerwehrkräfte weiter gegen sich ausbreitende Waldbrände, die von Trockenheit und Wind angefacht werden. Dazu kommt große Hitze. Während sich die Lage an Frankreichs Atlantikküste und in der Region um Madrid deutlich entspannte, rückten Einsatzkräfte auf Kreta und in der Türkei zu neuen Bränden aus.
4: Dichte Rauchschwaden der Waldbrände auf Kreta und in der Türkei ziehen kilometerweit über das Mittelmeer. Auf Kreta mussten mehr als 8000 Urlauber ihre Hotels und Ferienunterkünfte verlassen und in Sicherheit gebracht werden. Orkanartige Winde machen den Einsatz der Feuerwehr zum Kampf gegen die Naturgewalten. Erst zum Wochenende soll der Wind nachlassen. Aus Athen, Takis Tsafos.
2: Nach der WM-Boykottdrohung von Europa lehnt auch der für Nord- und Mittelamerika sowie die Karibik zuständige Kontinentalverband CONCACAF die Investorenpläne von FIFA-Boss Infantino ab. Gegen die Stimmen der Europäer und aus Nord- und Mittelamerika dürfte es für Infantino schwierig werden, seine Pläne durchzubekommen.
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0: Um 2:02 sieht's noch gut aus. Wir haben keine größeren Staus. Geblitzt wird aber schon ein bisschen. Und zwar stehen sie in Braunschweig am Hohen Tore, in Sickte auf der Schöninger Straße und in Mörser auf der Heinrich-Däumeland-Straße. Immer noch Grasleben, Magdeburger Straße und in Peine auf der Wolldorfer Straße. Genauso Wartenstedt, Eisenhüttenstraße und in Salder auf der Museumstraße. Und letzten haben wir gesehen in Bredelem auf der L515. Wenn ihr mehr gesehen habt, Blitzer oder Staus, ruft uns an oder schickt uns eine WhatsApp-Nachricht unter der 0800 1x6 und 3x die 38. Eine gute Fahrt wünschen wir euch.
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0: Und falls euch das Aufstehen so ein bisschen schwerfallen sollte heute, dann sage ich nur ein Wort. Freitag. Ja, das F in Freitag steht für Freude. Schon wieder Wochenende vor der Tür und schneller kommen wir ins Wochenende mit euren Lieblingssongs. Deswegen gibt es jetzt hier Kygo, Khalid, Griffin, Save My Love. Ich wünsche einen schönen guten Morgen.
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3: 17 Grad haben wir gemessen in Schöppenstedt am TSV-Sportplatz, nochmal 17 Grad in Braunschweig am Bahnhof und 17 Grad in Grasleben am Freibad. Heute gibt es einen Sonnewolkenmix bei bis zu 29 Grad. Am späteren Nachmittag kann örtlich mal ein Schauer oder ein Gewitter mit dabei sein, sonst aber überwiegend trocken. Die Nacht zeigt sich ebenfalls mit ein paar Wolken. Mit Regen ist da wohl aber auch eher nicht zu rechnen und die Werte in der Nacht liegen bei 18 bis 20 Grad.
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4: Ich bin Sarah Schild. Einen schönen guten Morgen. Die Hildesheimer Polizei hat einen mutmaßlichen Brandstifter auf frischer Tat ertappt. Der Mann wollte gerade ein Feld anzünden, heißt es in einer Polizeimitteilung. Das war jedoch nicht sein einziges Vergehen. Er sitzt in Untersuchungshaft. Paula Bayer aus der Radio 38 Aktuell Redaktion mit den Einzelheiten.
5: Die Beamten haben den Verdächtigen am Mittwochabend auf dem Stoppelfeld nahe eines Waldstücks zwischen Bethen und Hayersum noch rechtzeitig erwischt. Sie schafften es, das Feuer rechtzeitig zu löschen und so einen drohenden Waldbrand zu verhindern. Neben versuchter Brandstiftung wird ihm auch ein Mietbetrug vorgeworfen. Er soll mehrere Wochen in einem Hildesheimer Hotel gewohnt haben, ohne die Kosten im vierstelligen Bereich zu zahlen. Es wird geprüft, ob der 48-Jährige möglicherweise auch für eine Serie weiterer Brände seit Juni in den Wäldern zwischen Alfeld und Hildesheim verantwortlich sein könnte. Das Amtsgericht erließ wegen Fluchtgefahr Haftbefehl.
4: Aufatmen im Kreis Gifhorn. Die befürchteten Einschränkungen wegen der Blauzungenkrankheit sind vom Tisch. Der Verdachtsfall in Göttingen hat sich nicht bestätigt, heißt es aus dem Kreishaus. Die eingerichtete Restriktionszone wurde somit wieder verkleinert. Für Gifhorner Betriebe gelten damit vorerst keine Transportbeschränkungen mehr. Die Behörden mahnen dennoch zur Vorsicht. Da das Virus von kleinen Mücken übertragen wird, sollen Halter ihre Tiere weiterhin genau beobachten und mögliche Symptome sofort melden. In der Region gehören somit einzig Teile des Landkreises Goslar weiterhin zu einer Sperrzone, die wegen einer Blauzungeninfektion in Hessen eingerichtet wurde. Die Schunterbrücke in Braunschweig ist ab kommender Woche dicht. Von Montag bis voraussichtlich Freitag sind Reparaturarbeiten geplant. Da die Brücke in der Thunstraße sehr schmal ist, müssen Autofahrer weiträumig über die Kanalbrücke am Bockelsberg, auch bekannt als alte B4, ausweichen, heißt es aus dem Rathaus. Fußgänger und Radfahrer können die Baustelle weiterhin normal passieren. Besonderheiten gibt es allerdings beim Busverkehr. Die Linien der VLG werden über die Kanalbrücke Friedhofsweg umgeleitet. Da diese Brücke nur begrenzt belastbar und der Friedhofsweg ausschließlich für Anlieger freigegeben ist, können sonstige Verkehrsteilnehmer diese nicht nutzen.
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3: Um 5:53 haben wir keine Staus. Geblitzt wird in Braunschweig am Hohen Tore, in Sickte auf der Schöninger Straße und in Mörser auf der Heinrich-Däumeland-Straße. In Grasleben kann es teuer werden auf der Magdeburger Straße, genauso in Peine auf der Wolthofer Straße und in Wartenstedt auf der Eisenhüttenstraße. Einmal in Salda auf der Museumstraße und nochmal in Bredelem auf der L515. Wenn ihr mehr gesehen habt, mehr Blitzer oder Staus, dann ruft uns gerne an oder schickt uns eine WhatsApp-Nachricht. Unsere Nummer ist die 0800 1x6 und 3x38. Eine gute Fahrt wünschen wir euch.
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3: Sag zum Abschied leise Servus. Bye bye, my love. Wir verabschieden den Juli. Ja, 31. Juli, morgen schon wieder 1. August, das geht ruckzuck, genau wie der Arbeitstag ruckzuck vorbeigeht und wir sind schon wieder am Wochenende und am schnellsten geht's mit guter Musik, genauer gesagt euren Lieblingssongs. Wir hören The Bowser und Magnetic. Ich wünsche einen schönen Start in den Freitag.
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1: 100 Enkel, bist du wahnsinnig, Peter. Fox mit Haus am See hier auf Radio 38 um 6:15. Ja, Fenster auf, frische Luft rein, Ohren auf, frische Musik rein.
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0: Rico Rodomer, Better Off With Love, hier auf Radio 38 um knapp 5 vor 6. Wir gehen gleich zurück in die 80er Jahre mit unserem 80er Jahre Flashback und hören einen Song, der wäre wohl auch ohne Michael Jackson sehr erfolgreich geworden. Aber dass Michael Jackson mit dabei ist, hat ihm mit Sicherheit nicht geschadet. Wir hören Rockwell, Somebody's Watching Me, in weniger als einer halben Minute.
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0: Rockwell, somebody's watching me hier auf Radio 38 um 6 Uhr.
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0: 16 Grad haben wir gemessen in Wolfsburg im Allerpark. Nochmal 16 Grad in Königslutter am Kaiserdom. Und 16 Grad in Riddagshausen am See. Heute gibt es einen Sonne-Wolken-Mix bei bis zu 29 Grad. Am späteren Nachmittag kann örtlich mal ein Schauer oder Gewitter mit dabei sein, sonst wohl aber überwiegend trocken. Die Nacht zeigt sich ebenfalls mit ein paar Wolken, mit Regen ist da wohl aber auch eher nicht zu rechnen und die Werte in der Nacht liegen bei 18 bis 20 Grad.
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2: Ich bin Dirk Zeitler. Der von den USA initiierte sogenannte Friedensrat hat laut US-Präsident Trump eine Vereinbarung zur vollständigen Entwaffnung der islamistischen Hamas im Gazastreifen erzielt. Das sei ein monumentaler Schritt hin zu dauerhaftem Frieden und Sicherheit, schrieb Trump auf seiner Plattform Truth Social.
3: Die Hamas hatte eine Abgabe ihrer Waffen bisher strikt abgelehnt, aber nun werden nach den Worten Trumps nicht nur die Hamas, sondern alle islamistischen Gruppen im Gazastreifen entwaffnet. Eine internationale Stabilisierungstruppe soll in Kooperation mit der palästinensischen Polizei die Sicherheit der Bewohner gewährleisten. Und Israel muss nicht länger Terroranschläge aus dem Gazastreifen befürchten, wenn alles gut geht. Israel soll im Gegenzug alle israelischen Streitkräfte abziehen nach der Entwaffnung. Aus den USA, Tina Eck.
2: Wirtschaftsministerin Reiche drängt auf weitere Reformen, um die deutsche Wirtschaft wieder auf Kurs zu bringen. Wir müssen das Reformpaket, was vor dem Sommer beschlossen wurde, unbedingt umsetzen. Das ist ein erster Anfang, sagte Reiche.
4: Reiche holt zum Rundumschlag aus, es ist wie eine Rede zur Lage der Nation. Das Reformpaket, von dem Reiche spricht, ist riesig. Es beinhaltet eine Rentenreform, Maßnahmen zum Bürokratieabbau, eine Entlastung der Steuerzahler und die Förderung von Zukunftsbranchen. Und trotzdem sagt Reiche, das reicht nicht für ein selbsttragendes Wachstum. Denn die Unternehmen stehen weiter unter massivem Druck. Aus Berlin, Uli Rattinger.
2: Deutschland schwitzt. Der Deutsche Wetterdienst verzeichnete gestern Temperaturen über 40 Grad. Es gab mehrere Länderrekorde für den Juli, aber keinen neuen bundesweiten Hitzehöchstwert. Den höchsten vorläufigen Wert meldete der Deutsche Wetterdienst mit 40,5 Grad aus Bernburg an der Saale in Sachsen-Anhalt. Nach der WM-Boykottdrohung der europäischen Verbände hat FIFA-Präsident Infantino den nächsten Rückschlag hinnehmen müssen. Auch der für Nord- und Mittelamerika sowie die Karibik zuständige Kontinentalverband CONCACAF lehnt die Investorenpläne ab. Damit positionieren sich auch die drei WM-Gastgeber USA, Mexiko und Kanada gegen Infantino, der den 211 Mitgliedsverbänden Einnahmen in vierfacher Höhe in Aussicht gestellt hat. Gegen die Stimmen der Europäer und aus Nord- und Mittelamerika dürfte es für Infantino schwierig werden, eine Mehrheit zu erreichen.
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0: Und wir schauen mal auf die Straßen, da sieht es noch ganz gut aus. Größere Staus sehen wir definitiv nicht, aber Blitzer. Und zwar in Braunschweig am Hohen Tore, in Sickte auf der Schöninger Straße, jetzt schon zweimal hintereinander. In Mörser auf der Heinrich-Däumeland-Straße, in Grasleben auf der Magdeburger Straße, dann nochmal Peine, Wolthofer Straße und in Wartenstedt auf der Eisenhüttenstraße. In Salda könnte es teuer werden auf der Museumstraße und in Bredelem stehen sie immer noch auf der L515. Wenn ihr mehr gesehen habt, Blitzer oder Staus, dann ruft uns gerne an oder schickt uns eine WhatsApp-Nachricht. Unsere Nummer ist die 0800 1x6 und 3x die 38. Eine gute Fahrt wünschen wir euch.
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0: Mit euren Lieblingssongs. Und bevor wir hier gleich wieder ein bisschen Wissen to go machen, spielen wir mal einen meiner Lieblingssongs. Ich sag mal, willkommen in den 90ern. Mit einer ganz großen Sängerin. Mary J. Blige wartet hier für uns mit Family Affair. Ich wünsche einen schönen Freitag.
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0: Ed Sheeran mit Sophia hier auf Radio 38 um 12 Minuten nach 6. Und der Björn aus Heiningen hat uns geschrieben und möchte wissen, was die Redensart über die Wupper gehen bedeutet. Björn, ich habe mich schlau gemacht, was rausgefunden, der ist für dich.
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0: Über die Wupper gehen bedeutet, dass jemand stirbt. Und das kommt aus der Zeit, als der Fluss namens Wupper die Grenze zwischen dem Herzogtum Berg und Preußen bildete. Aber damals war diese Redensart noch gar nicht so negativ behaftet. Denn wenn damals ein junger Mann auf preußischem Gebiet wohnte, dem Militärdienst aber entgehen wollte, dann konnte er dies tun, indem er über die Wupper ging. So war er in Sicherheit und musste sich nicht zum Soldaten ausbilden lassen. Im Laufe der Zeit hat sich der Ausdruck in sein Gegenteil verkehrt. Wie und warum das entstanden ist, ist leider nicht geklärt. Habt ihr auch eine Frage an unsere

Großartige Nummer immer noch von Whitney Houston. How will I know? Hier auf Radio 38 um 6 Uhr und 17 Minuten. Wir schauen mal aufs Thermometer und auf die Straßen. Mit 16, 17 Grad sind wir derzeit unterwegs. Heute gibt es einen Mix aus Sonne und Wolken bei bis zu 29 Grad. Am späteren Nachmittag, da kann örtlich mal ein Schauer oder ein Gewitter mit dabei sein, sonst aber überwiegend trocken. Die Nacht zeigt sich ebenfalls mit ein paar Wolken, mit Regen ist da wohl aber eher nicht zu rechnen und die Werte in der Nacht liegen bei 18 bis 20 Grad. Staus sehen wir auf den Straßen noch nicht, aber ein paar Blitzer. Und zwar in Braunschweig am Hohen Tore, in Sickte auf der Schöninger Straße, zweimal hintereinander, dann nochmal in Mörse auf der Heinrich-Däumeland-Straße und in Grasleben auf der Magdeburger Straße. Auch heute wieder in Peine, Woltorfer Straße und in Wartenstedt auf der Eisenhüttenstraße, dann nochmal in Salda auf der Museumstraße und in Bredelem auf der L515. Wenn ihr mehr gesehen habt, mehr Blitzer oder auch einen Stau, dann ruft uns an oder schickt uns eine WhatsApp-Nachricht. Unsere Nummer ist die 0800 1x6 3x38. Eine gute Fahrt wünschen wir euch mit Lisa, Doja Cat und Ray, Born Again.

0: um 6.21 Uhr. Aufatmen im Kreis Gifhorn. Die befürchteten Einschränkungen wegen der Blauzungenkrankheit, die sind jetzt vom Tisch. Alle Einzelheiten dazu und Neuigkeiten aus der Region gibt es hier in rund 8 Minuten in unseren Regionalnachrichten.
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0: Maroon 5 mit Sugar. Oh, da gute Lachen hier auf Radio 38 um knapp eine Minute vor 6:30.
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0: 17 Grad haben wir gemessen in Peine am Stadtpark, nochmal 17 Grad in Braunschweig in der Weststadt und 17 Grad in Salzgitterbad am Kino. Ja, da gibt's einen Mix aus Sonne und Wolken bei bis zu 29 Grad. Am späteren Nachmittag, da kann örtlich mal ein Schauer oder ein Gewitter mit dabei sein, sonst wohl aber überwiegend trocken. Die Nacht zeigt sich ebenfalls mit ein paar Wolken, mit Regen ist da wohl aber auch eher nicht zu rechnen und die Werte in der Nacht liegen bei 18 bis 20 Grad.
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2: Ich bin Sarah Schild. Einen schönen guten Morgen. Die Hildesheimer Polizei hat einen mutmaßlichen Brandstifter auf frischer Tat ertappt. Der Mann wollte gerade ein Feld anzünden, heißt es in einer Polizeimitteilung. Das war jedoch nicht sein einziges Vergehen. Er sitzt in Untersuchungshaft. Paula Bayer aus der Radio 38 Aktuell Redaktion mit den Einzelheiten.
3: Die Beamten haben den Verdächtigen am Mittwochabend auf dem Stoppelfeld nahe eines Waldstücks zwischen Bethen und Hayersum noch rechtzeitig erwischt. Sie schafften es, das Feuer rechtzeitig zu löschen und so einen drohenden Waldbrand zu verhindern. Neben versuchter Brandstiftung wird ihm auch ein Mietbetrug vorgeworfen. Er soll mehrere Wochen in einem Hildesheimer Hotel gewohnt haben, ohne die Kosten im vierstelligen Bereich zu zahlen. Es wird geprüft, ob der 48-Jährige möglicherweise auch für eine Serie weiterer Brände seit Juni in den Wäldern zwischen Alfeld und Hildesheim verantwortlich sein könnte. Das Amtsgericht erließ wegen Fluchtgefahr Haftbefehl.
2: Aufatmen im Kreis Gifhorn. Die befürchteten Einschränkungen wegen der Blauzungenkrankheit sind vom Tisch. Der Verdachtsfall in Göttingen hat sich nicht bestätigt, heißt es aus dem Kreishaus. Die eingerichtete Restriktionszone wurde somit wieder verkleinert. Für Gifhorner Betriebe gelten damit vorerst keine Transportbeschränkungen mehr. Die Behörden mahnen dennoch zur Vorsicht. Da das Virus von kleinen Mücken übertragen wird, sollen Halter ihre Tiere weiterhin genau beobachten und mögliche Symptome sofort melden. In der Region gehören somit einzig Teile des Landkreises Goslar weiterhin zu einer Sperrzone, die wegen einer Blauzungeninfektion in Hessen eingerichtet wurde. Die Schunterbrücke in Braunschweig ist ab kommender Woche dicht. Von Montag bis voraussichtlich Freitag sind Reparaturarbeiten geplant. Da die Brücke in der Thunstraße sehr schmal ist, müssen Autofahrer weiträumig über die Kanalbrücke am Bockelsberg, auch bekannt als alte B4, ausweichen, heißt es aus dem Rathaus. Fußgänger und Radfahrer können die Baustelle weiterhin normal passieren. Besonderheiten gibt es allerdings beim Busverkehr. Die Linien der VLG werden über die Kanalbrücke Friedhofsweg umgeleitet. Da diese Brücke nur begrenzt belastbar und der Friedhofsweg ausschließlich für Anlieger freigegeben ist, können sonstige Verkehrsteilnehmer diese nicht nutzen.
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0: Um eine Minute nach 6:30 haben wir keine Staus. Geblitzt wird in Braunschweig am Hohen Tore, dann in Sikte auf der Schöninger Straße zweimal hintereinander, einmal in Mörser auf der Heinrich-Däumeland-Straße, in Grasleben auf der Magdeburger Straße und zwischen Königslutter und Rottorf. Da lasern sie wohl an der Bushaltestelle, hat Jacqueline und auch Sarah gemeldet. Euch beiden vielen Dank, gute Weiterfahrt, schönes Wochenende. In Peine kann es teuer werden auf der Wolthofer Straße, in Wartenstedt auf der Eisenhüttenstraße und in Salda auf der Museumstraße. Einmal Salzgitterbad auf der Nord-Süd-Straße und nochmal in Bredelem auf der L515. Wenn ihr mehr gesehen habt, Blitzer oder Staus, dann ruft uns an oder schickt uns eine WhatsApp-Nachricht unter der 0800 1x6 und 3x38. Eine gute Fahrt wünschen wir euch.
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0: Und heute heißt es dann aber wirklich Bye Bye Baby, Bye Bye Juli und fast schon Hello August. Ja, der letzte Tag im Juli, mittendrin im Sommer und ich würde sagen, den Juli verabschieden wir dann auch würdig, so wie es sich eines guten Sommers gehört, mit einem schönen Sommersong von Luis Fonsi, Despacito. Ich wünsche einen schönen Freitag.
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Texas ist das mit Summer Sun hier auf Radio 38 um 6.43 Uhr. Ja, wir tanzen so langsam aber sicher in Richtung Wochenende und das machen wir mit Dua Lipa, Dance the Night.

0: Blue Something Breakfast at Tiffany's hier auf Radio 38 um knapp 5 vor 7. Die gehen gleich zurück in die 80er Jahre mit einer Band, die auch 2080 noch spielen wird. Die Rede ist von den Rolling Stones in unserem 80er Flashback mit Harlem Shuffle in weniger als 3 Minuten.
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0: Die Rolling Stones mit dem Harlem Shuffle hier auf Radio 38 um 7 Uhr.
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0: 17 Grad haben wir gemessen an der Weddeler Weiche, nochmal 17 Grad in Westerbeck an der Grundschule und 17 Grad in Habke am Schloss. Heute gibt es einen Mix aus Sonne und Wolken, das Ganze bei bis zu 29 Grad. Am späteren Nachmittag, da kann örtlich mal ein Schauer oder ein Gewitter mit dabei sein, sonst wohl aber überwiegend trocken. Die Nacht zeigt sich ebenfalls mit ein paar Wolken, mit Regen ist da wohl aber auch eher nicht zu rechnen und die Werte in der Nacht liegen bei 18 bis 20 Grad.
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2: Ich bin Dirk Zeitler. Der von den USA initiierte sogenannte Friedensrat hat laut US-Präsident Trump eine Vereinbarung zur vollständigen Entwaffnung der islamistischen Hamas im Gazastreifen erzielt. Das sei ein monumentaler Schritt hin zu dauerhaftem Frieden und Sicherheit, schrieb Trump.
3: Die Hamas hatte eine Abgabe ihrer Waffen bisher strikt abgelehnt, aber nun werden nach den Worten Trumps nicht nur die Hamas, sondern alle islamistischen Gruppen im Gazastreifen entwaffnet. Eine internationale Stabilisierungstruppe soll in Kooperation mit der palästinensischen Polizei die Sicherheit der Bewohner gewährleisten. Und Israel muss nicht länger Terroranschläge aus dem Gazastreifen befürchten, wenn alles gut geht. Israel soll im Gegenzug alle israelischen Streitkräfte abziehen nach der Entwaffnung. Aus den USA, Tina Eck.
2: Heute ist für viele der Tag, an dem sie ihre Steuererklärung abgeben müssen. Experten raten, sich an den Stichtag zu halten, denn es droht mehr als nur eine Mahnung.
4: Wer seine Steuererklärung zu spät abgibt, muss mit einem Zuschlag rechnen. Der beträgt 0,25% der festgesetzten Steuer, mindestens aber 25 Euro pro verspäteten Monat. Außerdem kann das Finanzamt die Steuerschuld schätzen und das fällt erfahrungsgemäß selten zugunsten der Betroffenen aus. Wer die Erklärung zeitnah nachreicht oder aktiv Kontakt mit dem Finanzamt aufnimmt, kann die Zuschläge oft reduzieren oder ganz verhindern. Thomas Bremser, Nachrichtenredaktion.
2: Deutschland schwitzt. Der Wetterdienst verzeichnete gestern Temperaturen über 40 Grad. Es gab mehrere Länderrekorde für den Juli, aber keinen neuen bundesweiten Hitzehöchstwert. Den höchsten vorläufigen Wert meldete der Deutsche Wetterdienst mit 40,5 Grad aus Bernburg an der Saale in Sachsen-Anhalt. Dahinter folgte das bayerische Kitzingen und Ohlsbach in Baden-Württemberg. Nach der WM-Boykottdrohung der europäischen Verbände hat FIFA-Präsident Infantino den nächsten Rückschlag hinnehmen müssen. Auch der für Nord- und Mittelamerika sowie die Karibik zuständige Kontinentalverband lehnt die Investorenpläne ab. Gegen die Stimmen der Europäer und aus Nord- und Mittelamerika dürfte es für Infantino schwierig werden, eine Mehrheit zu erreichen.
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0: Um 7:03 haben wir keine Staus. Geblitzt wird in Braunschweig am Hohen Tore, in Sickte auf der Schöninger Straße zweimal hintereinander, einmal in Mörser auf der Heinrich-Däumeland-Straße, dann in Grasleben auf der Magdeburger Straße und zwischen Königslutter und Rottdorf, da stehen sie an der Kreuzung, in Peine auf der Wolldorfer Straße, in Wartenstedt auf der Eisenhüttenstraße und in Salda auf der Museumstraße, dann nochmal Salzgitterbad auf der Nord-Süd-Straße und L515 in Bredelem. Wenn ihr mehr gesehen habt, Blitzer oder Staus, dann ruft uns an oder schickt uns eine WhatsApp-Nachricht unter der 0800 1x6 und 3x38. Eine gute Fahrt wünschen wir euch.
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0: Und wir wünschen einen guten Rutsch. Ja, einen guten Rutsch in den August. Heute der letzte Tag im Juli, der August klopft schon an. Und wie jeder andere Monat auch, hat der August natürlich wieder was an Änderungen und Neuerungen im Gepäck. Was sich jetzt im August genau ändert, das schauen wir uns an. Hier nach nur zwei Songs. The Weeknd wartet auf uns mit Blinding Lights. Schönen Freitag.
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0: Teddy Swims, Mr. Know-It-All hier auf Radio 38 um 11 Minuten nach 7. Ja, letzter Tag im Juli. Der August steht bevor. Und da kann man nur sagen, Grundschule, Verpackung und KI. Der August steht in den Startlöchern mit einigen Änderungen und Regeln im Gepäck. Marie aus unserem Radio 38-Team hat sich mal einen Überblick verschafft.
1: Erstklässler haben erstmals einen gesetzlichen Anspruch auf Ganztagsbetreuung. Vorgesehen sind bis zu 8 Stunden Betreuung an 5 Tagen pro Woche, etwa in einem Hort oder über ein schulisches Ganztagsangebot. Die Unterrichtszeit wird dabei angerechnet. Der Rechtsanspruch wird in den nächsten Jahren schrittweise auf alle Grundschulklassen ausgeweitet. Wer sich eine neue Photovoltaikanlage kauft, bekommt ab sofort weniger für den Strom, den er ins Netz einspeist. Die sogenannte Einspeisevergütung sinkt nämlich alle 6 Monate. Die genauen Beiträge variieren je nach Leistung der Anlage und je nachdem, ob der erzeugte Strom teilweise oder komplett eingespeist wird. Wer schon eine PV-Anlage hat, für den ändert sich nichts. Denn ab Inbetriebnahme bleibt die Einspeisevergütung für 20 Jahre gleich. Mit dem neuen Monat greifen weitere Bestimmungen des europäischen AI Acts. So muss die Nutzung von Chatbots und KI-Systemen im Kundenkontakt transparent gemacht werden. Manipulierte Bild-, Ton- und Videoinhalte benötigen eine eindeutige Markierung als KI-Inhalt. Das gilt auch für Texte zu Themen von öffentlichem Interesse. Ausnahmen gelten, wenn ein Mensch den KI-generierten Text vor der Veröffentlichung prüft, überarbeitet und verantwortet. Ab dem 12. August gilt die neue EU-Verpackungsverordnung. Sie regelt den Umgang für alle Verpackungen in der EU einheitlich, von der Herstellung bis zur Entsorgung. Künftig sollen Verpackungen leichter recycelbar sein, mehr Recyclingmaterial enthalten und unnötiger Verpackungsmüll vermieden werden. Außerdem sollen Verbraucher leichter erkennen, wie Verpackungen richtig entsorgt werden. Es wird jedoch noch etwas dauern, bis die Folgen wirklich zu sehen sein sind. Die neue Verordnung

0: wird gestaffelt über mehrere Jahre umgesetzt.
1: Jawohl. Dann vielen Dank für diese Infos, Marie. Mehr Betreuung für die Kleinsten, weniger Geld für neuen Solarstrom und KI muss sich zu erkennen geben. Ja, und selbst Verpackungen bekommen neue Regeln. Der August räumt also schon mal ordentlich auf. Und wo wir schon bei Neuerungen sind, wir bleiben natürlich immer beim Alten, spielen den ganzen Tag eure Lieblingssongs, aber auch immer gerne neue Songs. Und das machen wir jetzt auch. Schönen Freitag.
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Ray Dalton und Alvaro Soler mit Manila hier auf Radio 38. 7:19 haben wir es und wir gucken mal aufs Thermometer und die Straßen. Mit rund 18 Grad sind wir derzeit unterwegs. Heute gibt es einen Mix aus Sonne und Wolken bei bis zu 29 Grad. Am späteren Nachmittag, da kann örtlich mal ein Schauer oder auch ein Gewitter mit dabei sein, sonst wohl aber überwiegend trocken. Die Nacht zeigt sich ebenfalls mit ein paar Wolken. Mit Regen ist da wohl aber auch eher nicht zu rechnen und die Werte in der Nacht liegen bei 18 bis 20 Grad. Auf den Straßen sieht's gut aus, wir sehen nur Blitzer. In Braunschweig am Hohen Tore, in Sickte auf der Schöninger Straße und in Mörse auf der Heinrich-Däumeland-Straße. Einmal Grasleben, Magdeburger Straße, zwischen Königslutter und Rottdorf an der Kreuzung kann es teuer werden. In Peine immer noch Wolltorfer Straße, in Wartenstedt auf der Eisenhüttenstraße, dann in Salda auf der Museumstraße und in Salzgitterbad auf der Nord-Süd-Straße. Und letzten haben wir noch gesehen in Bredelem auf der L515. Habt ihr mehr gesehen, Blitzer oder Staus? Ruft uns an oder schickt uns eine WhatsApp-Nachricht unter der 0800 1x6 und 3x38. Eine gute Fahrt mit Michael Schulte, Afterlife.

0: Michael Schulte um 7.22 Uhr. Ein seltenes Naturschauspiel lockt wieder in den Botanischen Garten Braunschweig. Welches genau und wann genau und was sonst in der Region so los ist, das erfahrt er hier in rund 7 Minuten in seinen Regionalnachrichten.
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4: 18 Grad haben wir gemessen in Ewissen auf dem Spielplatz, nochmal 18 Grad in Werla Borgdorf an der Johanneskirche und 18 Grad in Meinersen an der Okerbrücke. Ein Mix aus Sonne und Wolken gibt es heute bei bis zu 29 Grad. Am späteren Nachmittag kann örtlich mal kann ein Schauer oder ein Gewitter mit dabei sein. Sonst geht es wohl aber überwiegend trocken durch den Tag. Die Nacht zeigt sich ebenfalls mit ein paar Wolken, bleibt aber weitestgehend trocken. Und die Werte in der Nacht liegen bei 18 bis 20 Grad.
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5: Ich bin Sarah Schild. Einen schönen guten Morgen. Rätselhafter Unfall im Landkreis Gifhorn. Die Polizei sucht nach Zeugen. Am späten Mittwochabend gegen 23.15 Uhr haben Passanten an der Kreuzung am Ochsenberg-Pfänderweg in Röttgesbüttel einen scheinbar bewusstlosen Mann entdeckt. Der 24-Jährige behauptete laut Polizei, dass er von einem Auto angefahren worden sei. Dieses sei danach einfach weitergefahren. Die Polizei zweifelte jedoch daran. Der Mann war völlig unverletzt und hatte laut Alkotest 2,59 Promille im Blut. Er kam zur Beobachtung ins Krankenhaus. Die Polizei sucht nach weiteren Zeugen. Hinweise gehen bitte an die Beamten in Meine. Ein seltenes Naturschauspiel lockt wieder in den Botanischen Garten Braunschweig. Die Riesenseerose blüht. Das Ganze allerdings wieder nur für 2 Tage, teilte die TU Braunschweig mit. Paula Bayer aus der Radio 38 Aktuell Redaktion weiß mehr.
6: Sie zeigt sich nur an 2 Abenden, nämlich am 5. und 6. August. Am ersten Abend blüht sie strahlend weiß und duftet stark, am zweiten dann in einem kräftigen Rosa, bevor sie wieder unter die Wasseroberfläche sinkt. Die gigantischen Schwimmblätter der Seerosen können ebenfalls angeschaut werden. Sie werden bis zu 2 Meter groß und können ein Gewicht von bis zu 35 Kilogramm tragen. Bereits Anfang Januar werden die Samen im Anzuchtgewächshaus zum Keimen gebracht. Anfang Mai sind sie dann ins Viktoriabecken umgezogen, wo sie seitdem wachsen.
5: Weitere Infos zu den Öffnungszeiten und der Riesenseerose gibt es auf radio38.de. Vorsicht, akute Steinschlaggefahr. Das Risiko an den Rabenklippen im Harz ist zu groß. Daher sperrt die Landesbehörde für Straßenbau und Verkehr die Straße ab kommender Woche für die Sicherung der Felsen. Heißt, ab Montag ist die B498 zwischen Goslar Oker und der Okertalsperre halbseitig dicht. Eine Ampel regelt den Verkehr. Notwendig sind die Arbeiten, weil oberhalb der Felsen tonnenschwere lose Gesteinsbrocken drohen abzustürzen. Um die Autofahrer zu schützen, wird nun ein weiterer Fangzaun fertiggestellt. Die Sperrung bleibt voraussichtlich bis Ende des Jahres bestehen, längstens sogar bis zum 15. Februar.
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4: Um 7:58 haben wir keine Staus. Geblitzt wird in Braunschweig am Hohen Tore, in Sigte auf der Schöninger Straße und in Mörser auf der Heinrich-Däumeland-Straße. In Grasleben kann es teuer werden auf der Magdeburger Straße, genauso zwischen Königslutter und Rottorf, da stehen sie an der Kreuzung. In Peine auf der Wolthofer Straße, in Wartenstedt auf der Eisenhüttenstraße und in Salda auf der Museumstraße. Dann nochmal Salzgitterbad, Nord-Süd-Straße und in Bredelem auf der L515. Wenn ihr mehr gesehen habt, weitere Blitzer oder Staus, dann ruft uns gerne an oder schickt uns eine WhatsApp-Nachricht unter der 0800 1x6 und 3x die 38. Eine gute Fahrt wünschen wir euch.
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4: Mit euren Lieblingssongs. Ja, und heute beschäftigen wir uns mal mit euren Lieblingssongs, genauer gesagt mit Songs, in denen natürlich immer auch irgendwie Instrumente vorkommen. Und um Instrumente geht es da heute, genauer gesagt. Ja, es gibt Instrumente, die schaffen es eher nicht so auf die Lieblingssongs, weil diese Instrumente irgendwie dann doch ein bisschen was Besonderes sind und ja, wo sich die Gemüter so ein bisschen spalten und sagen, kann man gar nicht machen, und andere sagen, klingt doch aber ganz witzig. Welche Instrumente das genau sind, das hören wir uns ganz genau an, hier nach nur zwei Songs. Im nächsten Song ist keins dieser Instrumente dabei, wir hören Holy Humberstone mit To Love Somebody. Ich wünsche einen schönen guten Morgen.
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0: One Republic, Need Your Love hier auf Radio 38 um 7.41 Uhr. Ja, die klassischen Musikinstrumente wie Gitarre oder Klavier, die kennt ja jeder. Es gibt aber auch so einige Instrumente, die so ein bisschen ausgefallener sind. Mir fällt da die singende Säge zum Beispiel ein. Und welcher Tag wäre ein angemessenerer Tag als der Tag der ausgefallenen Musikinstrumente, um mal ein Ohr auf einige dieser Instrumente zu werfen? Paula aus unserem Radio 38 Team hat sich mal ein paar angehört.
1: Der Experibass, kreiert vom italienischen Audioingenieur Diego Stocco, ist gleich vier Streichinstrumente in einem. Auf einem Kontrabass werden noch die Hälse einer Geige, einer Bratsche und eines Cellos angebracht. Gespielt wird unter anderem mit Schlagzeugstöcken, Löffeln oder auch Gabeln.

Das war ein Auszug aus der Musik zum Sherlock-Holmes-Film, die Diego Stocco gemeinsam mit Hans Zimmer komponiert hat. Die Klänge der Handpan klingen fast schon ein bisschen magisch. Die Grundform einer Handpan sind zwei miteinander verklebte Halbkugeln, ein zentrales Tonfeld und ein Ring aus mindestens 7 Tonfeldern auf der Oberseite und einer Öffnung auf der Unterseite. Zum Spielen wird sie waagerecht auf den Schoß gelegt und man schlägt mit den Händen oder Fingern auf die Tonfelder. Flöten gibt es in unterschiedlichsten Formen. Eine eher außergewöhnlichere ist die Nasenflöte, die eben nicht mit dem Mund gespielt wird.

0: In vielen Regionen der Welt zählt sie auch zur traditionellen Kultur, vor allem in Asien und Ozeanien. Das Theremin ist auf seine ganz eigene Art besonders. Man spielt das Instrument nämlich ohne es zu berühren. Durch den Abstand der Hände zu zwei Antennen wird eine Frequenz beeinflusst, die dann für die Töne sorgt. Seit 1920 wurde es bereits erfunden und seitdem immer mal wieder optimiert. Diese Instrumente haben wahrscheinlich die wenigsten von uns zu Hause. Ausgefallene Musikinstrumente können wir aber auch ganz einfach selbst bauen. Eine Dosenrassel zum Beispiel aus einer mit Reis oder Nudeln gefüllten Dose. Oder eine Handtrommel aus einer Schüssel, auf die ihr dann mit einem Kochlöffel oder Essstäbchen schlägt. Und ein Glaszylophon ist auch schnell selbst gemacht. Gläser mit unterschiedlich viel Wasser füllen und mit einem Löffel dagegen hauen.
1: Ja, dann kann dem Konzert ja nichts im Wege stehen. Auf jeden Fall. Vielen Dank dafür, Paula. Der Tag der ausgefallenen Instrumente ist ja die perfekte Gelegenheit, um sich vielleicht auch mal mit der singenden Säge zu probieren, aber dann nicht die Finger verlieren. 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Jetzt gibt's alle Farben und Ghetto mit All Right.

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1: Macy Peters. My regards. Hier auf Radio 38 um 7.51 Uhr. Wir gehen gleich zurück in die 80er Jahre mit unserem 80er Jahre Flashback und hören den absoluten Klassiker von Alphaville Big in Japan in rund 3 Minuten.
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0: Forell hier auf Radio 38 um eine Minute vor 8.
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0: 19 Grad haben wir gemessen in Almke an der Kapelle, 18 Grad in Fürstenau am Spielplatz und nochmal 18 Grad in Üffingen am Bürgerverein. Ein Mix aus Sonne und Wolken gibt's heute bei bis zu 29 Grad. Am späteren Nachmittag, da kann örtlich mal ein Schauer oder ein Gewitter mit dabei sein, sonst wohl aber überwiegend trocken. Die Nacht zeigt sich ebenfalls mit ein paar Wolken, mit Regen ist da wohl aber auch nicht zu rechnen und die Werte in der Nacht liegen bei 18 bis 20 Grad.
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2: Ich bin Dirk Zeitler. Der von den USA initiierte Friedensrat hat laut US-Präsident Trump eine Vereinbarung zur vollständigen Entwaffnung der islamistischen Hamas im Gazastreifen erzielt. Die israelischen Streitkräfte würden nach Abschluss der Entwaffnung abziehen, schrieb Trump. Die Hamas soll laut US-Kreisen der Entwaffnung und Entmilitarisierung des Gazastreifens zugestimmt haben. Eine internationale Stabilisierungstruppe soll in Zukunft gemeinsam mit einer neuen palästinensischen Polizei für Sicherheit sorgen. Heute ist für viele der Tag, an dem sie ihre Steuererklärung abgeben müssen. Experten raten, sich an den Stichtag zu halten, denn es droht mehr als nur eine Mahnung.
3: Wer seine Steuererklärung zu spät abgibt, muss mit einem Zuschlag rechnen. Der beträgt 0,25% der festgesetzten Steuer, mindestens aber 25 Euro pro verspäteten Monat. Außerdem kann das Finanzamt die Steuerschuld schätzen und das fällt erfahrungsgemäß selten zugunsten der Betroffenen aus. Wer die Erklärung zeitnah nachreicht oder aktiv Kontakt mit dem Finanzamt aufnimmt, kann die Zuschläge oft reduzieren oder ganz verhindern. Thomas Bremser, Nachrichtenredaktion.
2: Gestern ist die 40-Grad-Marke gleich an mehreren Orten in Deutschland geknackt worden. Den höchsten vorläufigen Wert meldete der Deutsche Wetterdienst mit 40,5 Grad aus Bernburg an der Saale in Sachsen-Anhalt. Dahinter folgten Kitzingen in Bayern und Ohlsbach in Baden-Württemberg.
4: In den drei Bundesländern Sachsen-Anhalt, Bayern und Baden-Württemberg war es in einem Juli noch nie so heiß. Der bundesweite All-Time-Hitzerekord blieb dagegen unangetastet. Er liegt bei 41,8 Grad, gemessen in diesem Jahr Ende Juni in Möckern-Drewitz in Sachsen-Anhalt. Diese Hitzewelle vom 18. bis 28. Juni war historisch. An 467 von 488 Stationen registrierte der Wetterdienst Allzeit- oder Monatsrekorde. Uli Reitinger, Nachrichten. Redaktion.
2: Nach der WM-Boykottdrohung der europäischen Verbände hat FIFA-Präsident Infantino den nächsten Rückschlag hinnehmen müssen. Auch der für Nord- und Mittelamerika sowie die Karibik zuständige Kontinentalverband lehnt die Investorenpläne ab. Gegen die Stimmen der Europäer und aus Nord- und Mittelamerika dürfte es für Infantino schwierig werden, eine Mehrheit zu erreichen.
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0: Um 8 Minuten sieht's gut aus. Wir haben keine größeren Staus. Auf der A39 Braunschweig Richtung Salzgitter. Da ist die Ausfahrt Wartenstedt gesperrt. Es läuft eine Schutzplankenerneuerung. Das Ganze voraussichtlich bis heute 13 Uhr. Ein paar Blitzer haben wir. In Braunschweig, Helmstedter Straße, am Hohen Tore und nochmal am Lehmanger. In Sickte stehen sie auf der Schöninger Straße, in Mörser auf der Heinrich-Däumeland-Straße und in Grasleben auf der Magdeburger Straße. Bitte recht freundlich zwischen Königslutter und Rottdorf an der Kreuzung, in Peine auf der Wolthofer Straße und kurz vor Sölde auf der Barbecker Straße. Einmal Wartenstedt, Eisenhüttenstraße, in Salda auf der Museumstraße und in Bredelem auf der L515. Wenn ihr mehr gesehen habt, mehr Blitzer oder Staus, ruft uns gerne an oder schickt uns eine WhatsApp-Nachricht. Unsere Nummer ist die 0800 1x6 und 3x die 38. Eine gute Fahrt und Schmorch.
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0: Mit euren Lieblingssongs am Freitag. Ja, Wochenende steht vor der Tür, das wird bestimmt sehr schön. Das kommende Wochenende, genauer gesagt der kommende Freitag, der wird richtig schön, denn da gibt es richtig gute Musik bei uns in der Region und ja, da gibt es ein Konzert, für das wir noch Tickets haben. Wer da genau auftritt, wo der auftritt und wie er an die Tickets kommt, erfahrt er hier nach nur zwei Songs. Wir hören Shabuzi mit Born to Die. Ich wünsche einen schönen Freitag.
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Glockenwoch und Ella Henderson mit Lifeline hier auf Radio 38 um knapp 10 nach 8. Ja, Milliarden Streams hat er schon zusammengesammelt. International ist er unterwegs, wirklich groß angesehener DJ-Produzent. Ja, und internationales Publikum vor allem mit House, Elektro und Pop-Music hat er begeistert. Ihr kennt ihn wahrscheinlich unter dem Namen Robin Schulz. 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Würde den Rahmen sprengen, wenn wir da jetzt noch mehr spielen. 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Jetzt hören wir einen schönen Song, nicht von Robin Schulz, aber ist auch ganz gut die Nummer. Coldplay, Little Sims, Burna Boy, Eliana und Tiny mit We Pray. Schönen Freitag.

0: Kiss.
1: Prince ist das, natürlich, mit Kiss hier auf Radio 38 um 8.17 Uhr. Wir schauen mal aufs Thermometer und die Straßen. Mit 18 bis 19 Grad sind wir derzeit unterwegs. Heute gibt es einen Mix aus Sonne und Wolken bei bis zu 29 Grad. Am späteren Nachmittag kann örtlich mal ein Schauer oder Gewitter dabei sein, sonst aber wohl überwiegend trocken. Die Nacht zeigt sich ebenfalls mit ein paar Wolken, bleibt aber weitestgehend trocken und die Werte in der Nacht liegen bei 18 bis 20 Grad. Auf den Straßen sieht es gut aus, keine Staus. Auf der A39 Braunschweig Richtung Salzgitter ist die Ausfahrt Wartenstedt gesperrt. Da läuft eine Schutzplankenerneuerung, das Ganze bis voraussichtlich 13 Uhr und geblitzt wird. In Braunschweig auf der Helmstedter Straße am Hohen Ture und am Lehmanger, dann nochmal in Sigte auf der Schöninger Straße, einmal in Mörse, Heinrich-Däumeland-Straße, in Grasleben auf der Magdeburger Straße und zwischen Königslutter und Rottorf, da stehen sie an der Kreuzung. In Peine immer noch Wolltorfer Straße, kurz vor Sölde auf der Barbecker Straße und in Wartenstedt auf der Eisenhüttenstraße, in Salda auf der Museumstraße, in Bredelem auf der L515 und nochmal auf der B6 zwischen Goslar und Järstedt. Wenn ihr mehr gesehen habt, Blitzer oder Staus, dann ruft uns an oder schickt uns eine WhatsApp-Nachricht unter der 0800 1x6 und 3x38. Eine gute Fahrt jetzt mit Tempest City und Self-Aware.

0: Lucky again, um knapp 8:55. Aufatmen im Kreis Gifhorn. Die befürchteten Einschränkungen wegen der Blauzungenkrankheit sind vom Tisch. Alle Einzelheiten dazu und Neuigkeiten aus der Region gibt's hier in 5 Minuten in unseren Regionalnachrichten.
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3: 19 Grad haben wir gemessen in Lagesbüttel an der Kita, 20 Grad in Oslos am Tennisclub und nochmal 20 Grad in Kleindüren an der Kreuzkirche. Heute gibt es einen Mix aus Sonne und Wolken bei bis zu 29 Grad. Am späteren Nachmittag kann örtlich mal ein Schauer oder ein Gewitter mit dabei sein, sonst wohl aber überwiegend trocken. Die Nacht zeigt sich ebenfalls mit ein paar Wolken, mit Regen ist da wohl aber auch eher nicht zu rechnen und die Werte in der Nacht liegen bei 18 bis 20 Grad.
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4: Ich bin Sarah Schild. Einen schönen guten Morgen. Die Hildesheimer Polizei hat einen mutmaßlichen Brandstifter auf frischer Tat ertappt. Der Mann wollte gerade ein Feld anzünden, heißt es in einer Polizeimitteilung. Das war jedoch nicht sein einziges Vergehen. Er sitzt in Untersuchungshaft. Paula Bayer aus der Radio 38 Aktuell Redaktion mit den Einzelheiten.
5: Die Beamten haben den Verdächtigen am Mittwochabend auf dem Stoppelfeld nahe eines Waldstücks zwischen Bethen und Heiersum noch rechtzeitig erwischt. Sie schafften es, das Feuer rechtzeitig zu löschen und so einen drohenden Waldbrand zu verhindern. Neben versuchter Brandstiftung wird ihm auch ein Mietbetrug vorgeworfen. Er soll mehrere Wochen in einem Hildesheimer Hotel gewohnt haben, ohne die Kosten im vierstelligen Bereich zu zahlen. Es wird geprüft, ob der 48-Jährige möglicherweise auch für eine Serie weiterer Brände seit Juni in den Wäldern zwischen Alfeld und Hildesheim verantwortlich sein könnte. Das Amtsgericht erließ wegen Fluchtgefahr Haftbefehl.
4: Aufatmen im Kreis Gifhorn. Die befürchteten Einschränkungen wegen der Blauzungenkrankheit sind vom Tisch. Der Verdachtsfall in Göttingen hat sich nicht bestätigt, heißt es aus dem Kreishaus. Die eingerichtete Restriktionszone wurde somit wieder verkleinert. Für Gifhorner Betriebe gelten damit vorerst keine Transportbeschränkungen mehr. Die Behörden mahnen dennoch zur Vorsicht. Da das Virus von kleinen Mücken übertragen wird, sollen Halter ihre Tiere weiterhin genau beobachten und mögliche Symptome sofort melden. In der Region gehören somit einzig Teile des Landkreises Goslar weiterhin zu einer Sperrzone, die wegen einer Blauzungeninfektion in Hessen eingerichtet wurde. Die Schunterbrücke in Braunschweig ist ab kommender Woche dicht. Von Montag bis voraussichtlich Freitag sind Reparaturarbeiten geplant. Da die Brücke in der Thunstraße sehr schmal ist, müssen Autofahrer weiträumig über die Kanalbrücke am Bockelsberg, auch bekannt als alte B4, ausweichen, heißt es aus dem Rathaus. Fußgänger und Radfahrer können die Baustelle weiterhin normal passieren. Besonderheiten gibt es allerdings beim Busverkehr. Die Linien der VLG werden über die Kanalbrücke Friedhofsweg umgeleitet. Da diese Brücke nur begrenzt belastbar und der Friedhofsweg ausschließlich für Anlieger freigegeben ist, können sonstige Verkehrsteilnehmer diese nicht nutzen.
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3: Um 9:03 haben wir keine größeren Staus. Auf der A39 Braunschweig Richtung Salzgitter, da ist die Ausfahrt Wartenstedt gesperrt. Es läuft eine Schutzplankenerneuerung bis voraussichtlich 13 Uhr. Ein paar Blitzer haben wir. In Braunschweig, Helmstedter Straße am Hohen Tore und am Lehmanger, dann in Sickte auf der Schöninger Straße und in Mörser auf der Heinrich-Däumeland-Straße. In Grasleben stehen sie auf der Magdeburger Straße, dann nochmal zwischen Königslutter und Rottorf an der Kreuzung. In Peine immer noch Wolltorfer Straße, einmal kurz vor Sölde auf der Barbecker Straße und in Großflöte auf der Oderwaldstraße. In Wartenstedt immer noch Eisenhüttenstraße, in Salda auf der Museumstraße, in Bredelem auf der L515 und nochmal zwischen Goslar und Järstedt auf der B6. Wenn ihr mehr gesehen habt, Blitzer oder Staus, ruft uns gerne an oder schickt uns eine WhatsApp-Nachricht. Unsere Nummer ist die 0800 1x6 und 3x38. Eine gute Fahrt wünschen wir euch.
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3: Eine gute Fahrt wünschen wir euch und einen guten Rutsch wünschen wir euch auch, denn wir rutschen in den August. Morgen haben wir schon wieder 1. August. Ja, und dieser Monat bringt wie die anderen Monate auch immer wieder ein paar Neuerungen und Änderungen mit sich. Was sich im August ändert, erfahrt ihr hier nach nur 2 Songs. Jetzt hören wir Purple Disco Machine und Sophie and the Giants mit Hypnotized. Schönen Freitag.
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0: Das sind People mit Moving On Up hier auf Radio 38 um 8.41 Uhr. Grundschule, Verpackung und KI. Der August steht in den Startlöchern und hat einige Änderungen und Regeln im Gepäck. Marie aus unserem Radio 38-Team hat sich mal einen Überblick verschafft.
1: Erstklässler haben erstmals einen gesetzlichen Anspruch auf Ganztagsbetreuung. Vorgesehen sind bis zu 8 Stunden Betreuung an 5 Tagen pro Woche. Etwa in einem Hort oder über ein schulisches Ganztagsangebot. Die Unterrichtszeit wird dabei angerechnet. Der Rechtsanspruch wird in den nächsten Jahren schrittweise auf alle Grundschulklassen ausgeweitet. Wer sich eine neue Photovoltaikanlage kauft, bekommt ab sofort weniger für den Strom, den er ins Netz einspeist. Die sogenannte Einspeisevergütung sinkt nämlich alle 6 Monate. Die genauen Beiträge variieren je nach Leistung der Anlage und je nachdem, ob der erzeugte Strom teilweise oder komplett eingespeist wird. Wer schon eine PV-Anlage hat, für den ändert sich nichts. Denn ab Inbetriebnahme bleibt die Einspeisevergütung für 20 Jahre gleich. Mit dem neuen Monat greifen weitere Bestimmungen des europäischen AI-Acts. So muss die Nutzung von Chatbots und KI-Systemen im Kundenkontakt transparent gemacht werden. Manipulierte Bild-, Ton- und Videoinhalte benötigen eine eindeutige Markierung als KI-Inhalt. Das gilt auch für Texte zu Themen von öffentlichem Interesse. Ausnahmen gelten, wenn ein Mensch den KI-generierten Text vor der Veröffentlichung prüft, überarbeitet und verantwortet. Ab dem 12. August gilt die neue EU-Verpackungsverordnung. Sie regelt den Umgang für alle Verpackungen in der EU einheitlich, von der Herstellung bis zur Entsorgung. Künftig sollen Verpackungen leichter recycelbar sein, mehr Recyclingmaterial enthalten und unnötiger Verpackungsmüll vermieden werden. Außerdem sollen Verbraucher leichter erkennen, wie Verpackungen richtig entsorgt werden. Es wird jedoch noch etwas dauern, bis die Folgen wirklich zu sehen sein sind. Die neue Verordnung wird gestaffelt über mehrere Jahre umgesetzt.
0: Dann vielen Dank für diese Infos, Marie. Ja, mehr Betreuung für die Kleinsten, weniger Geld für neuen Solarstrom und KI muss sich zu erkennen geben. Selbst Verpackungen bekommen neue Regeln. Der August räumt also schon mal ordentlich auf. Das, was sich nicht ändert, sind wir, Radio 38. Wir spielen eure Lieblingssongs den ganzen Tag und abends mit Beleuchtung. Und weil es so schön hell ist und weil wir Sommer feiern, spielen wir doch mal einen schönen Sommerlieblingssong von Bob Sinclair, Love Generation. Ich wünsche einen schönen Freitag.

0: Auch Radio Jule um 10 vor 9.
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0: Gavi. Take this heart hier auf Radio 38 um 9 Uhr.
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0: 21 Grad haben wir gemessen in Isenbüttel an der Sporthalle, nochmal 21 Grad in Sigda am Ententeich und 21 Grad in Wolfsburg am Planetarium. Ein Mix aus Sonne und Wolken gibt es heute mal bis zu 29 Grad. Am späteren Nachmittag kann örtlich mal ein Schauer oder ein Gewitterchen dabei sein, sonst sieht es überwiegend trocken aus. Die Nacht zeigt sich ebenfalls mit ein paar Wolken, mit Regen ist da wohl aber eher nicht zu rechnen und die Werte in der Nacht liegen bei 18 bis 20 Grad.
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2: Ich bin Dirk Zeitler. In gleich 3 Bundesländern sind gestern Hitzerekorde gemessen worden. Da wird viel über den Schutz vor solch extremen Temperaturen diskutiert. Die weitaus meisten Menschen in Deutschland sind der Ansicht, dass hierzulande nicht genug dafür getan werde. Im ZDF-Politbarometer hielten 83% der Befragten den Hitzeschutz für unzureichend.
3: Parks und Grünanlagen, schattenspendende Bäume an den Straßen, Trinkbrunnen, entsiegelte Flächen und die Öffnung kühler öffentlicher Räume wie Bibliotheken. All das kann helfen, die Gluthitze in der Stadt erträglicher zu machen. Nur klappt das nach Ansicht der meisten derzeit nicht sonderlich gut. Gerade mal jeder 10. hält den Hitzeschutz hierzulande für ausreichend. Gleichzeitig wächst die Sorge vor weiteren Wetterextremen in der Zukunft. Rund 3/4 der Befragten geht davon aus, dass es in den nächsten Jahren häufiger zu Hitzewellen, Dürren und Hochwasser kommt. Tanja Wagner, Nachrichtenredaktion.
2: Der von den USA initiierte Friedensrat hat laut US-Präsident Trump eine Vereinbarung zur vollständigen Entwaffnung der islamistischen Hamas im Gazastreifen erzielt. Die israelischen Streitkräfte würden nach Abschluss der Entwaffnung abziehen, schrieb Trump. Die Hamas soll laut US-Kreisen der Entwaffnung und Entmilitarisierung des Gazastreifens zugestimmt haben. Verbraucherinnen und Verbraucher in Deutschland haben jetzt das Recht auf Reparatur von Geräten. Der Bundestag hatte das Gesetz zur Förderung der Reparatur von Waren bereits Ende Juni beschlossen. Heute tritt es in Kraft.
4: Ob Waschmaschinen, Handys oder E-Bikes, wer elektrische Geräte herstellt, ist mit dem neuen Gesetz dazu verpflichtet, die Produkte während der üblichen Lebensdauer zu reparieren, und zwar zu einem angemessenen Preis. Außerdem müssen die Geräte ab jetzt so gebaut werden, dass man sie auch reparieren kann. Vor allem Smartphones wurden ja zuletzt häufig so hergestellt, dass sich der Akku gar nicht austauschen lässt. Mit dem neuen Gesetz setzt die Bundesregierung eine Richtlinie der Europäischen Union um. Damit sollen Verbraucherrechte gestärkt und Elektroschrott reduziert werden. Fiona Reinhardt, Nachrichtenredaktion.
2: Nach der WM-Boykottdrohung der europäischen Verbände hat FIFA-Präsident Infantino den nächsten Rückschlag hinnehmen müssen. Auch der für Nord- und Mittelamerika sowie die Karibik zuständige Kontinentalverband lehnt die Investorenpläne ab. Gegen die Stimmen der Europäer und aus Nord- und Mittelamerika dürfte es für Infantino schwierig werden, eine Mehrheit zu erreichen.
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0: Um 9:03 sieht's ganz gut aus. Wir haben keine größeren Staus. Geblitzt wird in Braunschweig am Hohen Tore, auf der Helmstedter Straße und nochmal am Lehmanger. In Sigde stehen sie auf der Schöninger Straße, in Wolfsburg Braunschweiger Straße. Den haben auch Wolfgang und Stefan gesehen. Vielen Dank euch beiden fürs Bescheid sagen. Gute Weiterfahrt, schönes Wochenende schon mal. Bitte recht freundlich in Mörser auf der Heinrich-Däumeland-Straße, in Grasleben auf der Magdeburger Straße und zwischen Königslutter und Rottdorf an der Kreuzung. Dann in Peine, Woltorfer Straße, kurz vor Sölde auf der Barbeck Straße und in Großflöte auf der Oderwaldstraße. In Wartenstedt stehen sie auf der Eisenhüttenstraße, in Salda auf der Museumstraße, dann nochmal in Bredelem auf der L515 und auf der B6 zwischen Goslar und Järstedt. Wenn ihr mehr gesehen habt, Blitzer oder Staus, dann ruft uns an oder schickt uns eine WhatsApp-Nachricht. Unsere Nummer ist die 0800 1x6 und 3x38. Eine gute Fahrt wünschen wir euch.
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0: Wir gehen durch den Freitag und so langsam aber sicher in Richtung Wochenende. Aber in die Wirtschaft schauen wir dann doch nochmal. Da sieht es gar nicht mal so schlecht aus. Die deutsche Wirtschaft wächst nämlich. Um wie viel und was da sonst in der Wirtschaft los ist, das erfahrt ihr hier in rund 7 Minuten nach 2 Songs. Jetzt hören wir Nile Rodgers, den Großartigen, zusammen mit Chick, Till the World Falls. Ich wünsche einen schönen Freitag.
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0: Baby Rexha und Faithless mit New Religion hier auf Radio 38 um 12 Minuten nach 9. Wir schauen mal in die Welt der Wirtschaft. Da gibt es schlechte, aber auch gute Nachrichten.
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2: Fast jede zweite Lehrstelle in Niedersachsen bleibt unbesetzt. Das zeigt eine neue Umfrage der Industrie- und Handelskammern im Land. Nur knapp 53% der Betriebe konnten im vergangenen Jahr alle Ausbildungsplätze erfolgreich vergeben. Als Hauptgrund nennen die Unternehmen fehlende oder ungeeignete Bewerbungen. Jeder vierte Betrieb erhielt sogar überhaupt keine Rückmeldung auf seine Angebote. Viele Jugendliche würden sich schlicht zu regional bewerben oder sich auf zu wenige Berufe fokussieren. Die deutsche Wirtschaft wächst. Im Frühjahr stieg das Bruttoinlandsprodukt um 0,2% und das trotz der Belastungen durch den Iran-Krieg. Getrieben wurde das Wachstum vor allem von einem starken Exportgeschäft, heißt es vom Statistischen Bundesamt. Während privat wegen hoher Energiepreise eher weniger gekauft wird, füllen sich die Auftragsbücher der Industrie so gut wie seit Jahren nicht mehr. Auch die Stimmung in den Führungsetagen hat sich zuletzt leicht verbessert. Für das gesamte Jahr erwarten Experten wegen anhaltender Risiken wie hohen Ölpreisen und geopolitischen Spannungen dennoch nur ein geringes Wachstum von etwa 0,5%. Erstmals seit 7 Jahren wieder schwarze Zahlen bei der Deutschen Bahn. Einen Gewinn im dreistelligen Millionenbereich hat der Konzern im ersten Halbjahr 2026 eingefahren, nach einem deutlichen Minus im Vorjahr. Grund für die Wende sind historische Höchstwerte bei den Passagieren. Rund 960 Millionen Menschen stiegen in den Zug. Das liegt auch daran, dass viele Pendler wegen der hohen

0: First Boy, Beautiful Life hier auf Radio 38 um knapp 9:55.
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0: Everything but the girl mit Missing hier auf Radio 38 um eine Minute vor halb zehn.
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0: 21 Grad haben wir gemessen in Meinersen am Künstlerhaus, 22 Grad in Braunschweig im Siegfriedviertel und 21 Grad in Geppertshagen an der Nikolaikirche. Heute gibt's einen Sonne-Wolken-Mix bei bis zu 29 Grad. Am späteren Nachmittag kann örtlich mal ein Schauer mit dabei sein, vielleicht auch ein Gewitter. Sonst geht's wohl aber überwiegend trocken durch den Tag. Die Nacht zeigt sich ebenfalls bewölkt. Mit Regen ist aber nicht wirklich zu rechnen und die Werte in der Nacht liegen bei 18 bis 20 Grad.
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2: Ich bin Sarah Schild. Einen schönen guten Morgen. Rätselhafter Unfall im Landkreis Gifhorn. Die Polizei sucht nach Zeugen. Am späten Mittwochabend gegen 23.15 Uhr haben Passanten an der Kreuzung am Ochsenberg-Pfänderweg in Röttgesbüttel einen scheinbar bewusstlosen Mann entdeckt. Der 24-Jährige behauptete laut Polizei, dass er von einem Auto angefahren worden sei. Dieses sei danach einfach weitergefahren. Die Polizei zweifelte jedoch daran. Der Mann war völlig unverletzt und hatte laut Alkotest 2,59 Promille im Blut. Er kam zur Beobachtung ins Krankenhaus. Die Polizei sucht nach weiteren Zeugen. Hinweise gehen bitte an die Beamtin in Meine. Ein seltenes Naturschauspiel lockt wieder in den Botanischen Garten Braunschweig. Die Riesenseerose blüht. Das Ganze allerdings wieder nur für 2 Tage, teilte die TU Braunschweig mit. Paula Bayer aus der Radio 38 Aktuell Redaktion weiß mehr.
3: Sie zeigt sich nur an 2 Abenden, nämlich am 5. und 6. August. Am ersten Abend blüht sie strahlend weiß und duftet stark, am zweiten dann in einem kräftigen Rosa, bevor sie wieder unter die Wasseroberfläche sinkt. Die gigantischen Schwimmblätter der Seerosen können ebenfalls angeschaut werden. Sie werden bis zu 2 Meter groß und können ein Gewicht von bis zu 35 Kilogramm tragen. Bereits Anfang Januar werden die Samen im Anzuchtgewächshaus zum Keimen gebracht. Anfang Mai sind sie dann ins Viktoriabecken umgezogen, wo sie seitdem wachsen.
2: Weitere Infos zu den Öffnungszeiten und der Riesenseerose gibt es auf radio38.de. Vorsicht, akute Steinschlaggefahr. Das Risiko an den Rabenklippen im Harz ist zu groß. Daher sperrt die Landesbehörde für Straßenbau und Verkehr die Straße ab kommender Woche für die Sicherung der Felsen. Heißt, ab Montag ist die B498 zwischen Goslar Oker und der Okertalsperre halbseitig dicht. Eine Ampel regelt den Verkehr. Notwendig sind die Arbeiten, weil oberhalb der Felsen tonnenschwere lose Gesteinsbrocken drohen abzustürzen. Um die Autofahrer zu schützen, wird nun ein weiterer Fangzaun fertiggestellt. Die Sperrung bleibt voraussichtlich bis Ende des Jahres bestehen, längstens sogar bis zum 15. Februar.
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0: Um 2 Minuten nach 9:30 haben wir keine Staus, allerdings eine Sperrung. A39 Braunschweig Richtung Salzgitter, da ist die Ausfahrt Wartenstedt gesperrt. Es läuft eine Schutzplankenerneuerung, das Ganze bis voraussichtlich 13 Uhr. Geblitzt wird in Braunschweig, Helmstedter Straße am Hohen Tore und am Lehmanger, genauso in Sickte auf der Schöninger Straße, in Wolfsburg, Braunschweiger Straße und nochmal in Mörser auf der Heinrich-Däumeland-Straße. In Grasleben kann es teuer werden auf der Magdeburger Straße, genauso zwischen Königslutter und Rottorf an der Kreuzung. In Peine immer noch Wolthorfer Straße, dann kurz vor Sölde auf der Barbecker Straße und in Großflöte auf der Oderwaldstraße. In Wartenstedt stehen sie auf der Eisenhüttenstraße, in Salda auf der Museumstraße, dann in Bredelem auf der 515 und auf der B6 zwischen Goslar und Järstedt. Wenn ihr mehr gesehen habt, mehr Blitzer oder Staus, dann ruft uns gerne an oder schickt uns eine WhatsApp-Nachricht unter der 0800 1x6 und 3x38. Eine gute Fahrt wünschen wir euch.
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0: Wir gehen durch den letzten Tag im Juli. Wie immer, begleitet von euren Lieblingssongs und ordentlich in Bewegung, Bewegung, Bewegung. Jetzt gibt's hier Keep on Moving von 5. Schönen Freitag.
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0: Zum mit Smooth Criminal hier auf Radio 38. Ganz gleich eine Minute vor 10.
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0: 22 Grad haben wir gemessen in Ochsendorf am Sportplatz, nochmal 22 Grad in Waggum am Flughafen und 22 Grad in Isenbüttel an der St. Marienkirche. Einen Sonne-Wolken-Mix kriegen wir heute bei bis zu 29 Grad. Am späteren Nachmittag kann örtlich mal ein Schauer oder auch ein Gewitter dabei sein, sonst aber überwiegend trocken. Die Nacht zeigt sich ebenfalls mit ein paar Wolken, bleibt aber weitestgehend trocken und die Werte in der Nacht liegen bei 18 bis 20 Grad.
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2: Ich bin Dirk Zeitler. In gleich drei Bundesländern sind gestern Hitzerekorde gemessen worden. Da wird viel über den Schutz vor solch extremen Temperaturen diskutiert. Die weitaus meisten Menschen in Deutschland sind der Ansicht, dass hierzulande nicht genug dafür getan werde. Im ZDF-Politbarometer hielten 83% der Befragten den Hitzeschutz für unzureichend. Während sich die Waldbrandlage in Frankreich und Spanien entspannt, ist die Situation in Griechenland und der Türkei weiter angespannt. Die von hoher Trockenheit und Hitze begünstigten Brände werden vom kräftigen Wind weiter angefacht und machen der Feuerwehr sehr zu schaffen.
3: Besonders auf Kreta treiben teils orkanartige Winde die Flammen immer wieder an und machen die Löscharbeiten zu einem echten Kraftakt. Hoffnung macht der Wetterbericht. Der Wind soll im Laufe des Abends nachlassen, dann könnten endlich auch Löschflugzeuge wieder sicher zum Einsatz kommen. Aus Athen, Takis Zafos.
2: Verbraucherinnen und Verbraucher in Deutschland haben jetzt das Recht auf Reparatur von Geräten. Der Bundestag hatte das Gesetz zur Förderung der Reparatur von Waren bereits Ende Juni beschlossen. Heute tritt es in Kraft.
4: Ob Waschmaschinen, Handys oder E-Bikes, wer elektrische Geräte herstellt, ist mit dem neuen Gesetz dazu verpflichtet, die Produkte während der üblichen Lebensdauer zu reparieren, und zwar zu einem angemessenen Preis. Außerdem müssen die Geräte ab jetzt so gebaut werden, dass man sie auch reparieren kann. Vor allem Smartphones wurden ja zuletzt häufig so hergestellt, dass sich der Akku gar nicht austauschen lässt. Mit dem neuen Gesetz setzt die Bundesregierung eine Richtlinie der Europäischen Union um. Damit sollen Verbraucherrechte gestärkt und Elektroschrott reduziert werden. Fiona Reinhardt, Nachrichtenredaktion.
2: Nach der WM-Boykottdrohung der europäischen Verbände hat FIFA-Präsident Infantino den nächsten Rückschlag hinnehmen müssen. Auch der für Nord- und Mittelamerika sowie die Karibik zuständige Kontinentalverband lehnt die Investorenpläne ab. Gegen die Stimmen der Europäer und aus Nord- und Mittelamerika dürfte es für Infantino schwierig werden, eine Mehrheit zu erreichen.
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0: Um eine Minute nach 10 sieht's gut aus. Wir haben keine größeren Staus. Auf der A39 Braunschweig Richtung Salzgitter. Da ist die Ausfahrt Wartenstedt gesperrt. Es läuft eine Schutzplankenerneuerung. Das Ganze voraussichtlich bis heute 13 Uhr. Geblitzt wird in Braunschweig am Hohen Tore und nochmal am Lehmanger sowie auf der Timmerler Straße. Dann in Sickte auf der Schöninger Straße. In Wolfsburg auf der A39 Richtung Weihausen, kurz vorm Rückhaltebecken stehen sie da. Ebenfalls Wolfsburg, Braunschweiger Straße und Gifhorner Straße sowie in Mörse auf der Heinrich-Däumeland Straße. In Grasleben immer noch Magdeburger Straße, genauso in Peine auf der Wolthofer Straße und in Wartenstedt auf der Eisenhüttenstraße. In Salda auf der Museumstraße, in Bredelem auf der L515 und nochmal zwischen Goslar und Järstedt auf der B6. Wenn ihr mehr gesehen habt, mehr Blitzer oder auch Staus, dann ruft uns gerne an oder schickt uns eine WhatsApp-Nachricht. Unsere Nummer ist die 0800 1x6 und 3x38. Eine gute Fahrt wünschen wir euch.
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0: Back to Black hier auf Radio 38 um 10:30.
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0: 23 Grad haben wir gemessen in Dungelbeck an der Freiwilligen Feuerwehr. Ebenfalls 23 in Salzgitterbad auf dem Marktplatz und 22 Grad in Lutter am Barenberger an der Burg. Ein Sonne-Wolken-Mix ist das heute bei bis zu 29 Grad. Am späteren Nachmittag, da kann örtlich mal ein Schauer oder ein Gewitter mit dabei sein. Sonst geht es aber überwiegend trocken durch den Tag. Die Nacht zeigt sich ebenfalls mit ein paar Wolken. Mit Regen ist da wohl aber auch eher nicht zu rechnen. Und die Werte in der Nacht liegen bei 18 bis 20 Grad.
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2: Ich bin Sarah Schild. Einen schönen guten Tag. Rätselhafter Unfall im Landkreis Gifhorn. Die Polizei sucht nach Zeugen. Am späten Mittwochabend gegen 23.15 Uhr haben Passanten an der Kreuzung am Ochsenberg-Pfänderweg in Röttgesbüttel einen scheinbar bewusstlosen Mann entdeckt. Der 24-Jährige behauptete laut Polizei, dass er von einem Auto angefahren worden sei. Dieses sei danach einfach weitergefahren. Die Polizei zweifelte jedoch daran. Der Mann war völlig unverletzt und hatte laut Alkotest 2,59 Promille im Blut. Er kam zur Beobachtung ins Krankenhaus. Die Polizei sucht nach weiteren Zeugen. Hinweise gehen bitte an die Beamtin in Meine. Ein seltenes Naturschauspiel lockt wieder in den Botanischen Garten Braunschweig. Die Riesenseerose blüht. Das Ganze allerdings wieder nur für 2 Tage, teilte die TU Braunschweig mit. Paula Bayer aus der Radio 38 Aktuell Redaktion weiß mehr.
3: Sie zeigt sich nur an 2 Abenden, nämlich am 5. und 6. August. Am 1. Abend blüht sie strahlend weiß und duftet stark, am 2. dann in einem kräftigen Rosa, bevor sie wieder unter die Wasseroberfläche sinkt. Die gigantischen Schwimmblätter der Seerosen können ebenfalls angeschaut werden. Sie werden bis zu 2 Meter groß und können ein Gewicht von bis zu 35 Kilogramm tragen. Bereits Anfang Januar werden die Samen im Anzuchtgewächshaus zum Keimen gebracht. Anfang Mai sind sie dann ins Viktoriabecken umgezogen, wo sie seitdem wachsen.
2: Weitere Infos zu den Öffnungszeiten und der Riesenseerose gibt es auf radio38.de. Vorsicht, akute Steinschlaggefahr. Das Risiko an den Rabenklippen im Harz ist zu groß. Daher sperrt die Landesbehörde für Straßenbau und Verkehr die Straße ab kommender Woche für die Sicherung der Felsen. Heißt, ab Montag ist die B498 zwischen Goslar Oker und der Okertalsperre halbseitig dicht. Eine Ampel regelt den Verkehr. Notwendig sind die Arbeiten, weil oberhalb der Felsen tonnenschwere lose Gesteinsbrocken drohen abzustürzen. Um die Autofahrer zu schützen, wird nun ein weiterer Fangzaun fertiggestellt. Die Sperrung bleibt voraussichtlich bis Ende des Jahres bestehen, längstens sogar bis zum 15. Februar.
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0: Um 3 Minuten nach 10:30 haben wir keine Staus. Auf der A39 Braunschweig Richtung Salzgitter, da ist die Ausfahrt Wartenstedt gesperrt. Es läuft eine Schutzplankenerneuerung, das Ganze bis voraussichtlich 13 Uhr. Geblitzt wird in Braunschweig am Hohen Tore, am Lehmanger und auf der Timmerler Straße, genauso in Sickte auf der Schöninger Straße. Dann in Wolfsburg A39 Richtung Weihausen, kurz vorm Rückhaltebecken. Ebenso Wolfsburg Braunschweiger Straße, Gifhorner Straße und Heinrich-Däumeland Straße. In Grasleben auf der Magdeburger Straße und in Peine auf der Wolddorfer Straße. Immer noch Wartenstedt, Eisenhüttenstraße und Salda Museumstraße. In Bredelem auf der L515 und nochmal B6 zwischen Goslar und Järstedt. Wenn ihr mehr gesehen habt, mehr Blitzer oder auch im Stau, dann macht's wie immer, ruft uns an oder schickt uns eine WhatsApp-Nachricht. Unsere Nummer ist die 0800 1x6 und 3x die 38. Eine gute Fahrt wünschen wir euch.
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0: Sandra, Maria Magdalena hier auf Radio 38 um 11:01.
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0: 24 Grad haben wir gemessen in Lengede auf dem Seilbahnberg. Nochmal 24 Grad in Hattorf an der Freiwilligen Feuerwehr und 24 Grad in Rümmer am Schützenverein. Ein Mix aus Sonne und Wolken ist das heute bei bis zu 29 Grad. Am späteren Nachmittag, da kann örtlich mal ein Schauer oder ein Gewitter dabei sein, sonst wohl überwiegend trocken. Die Nacht zeigt sich ebenfalls mit Wolken, bleibt aber weitestgehend trocken und die Werte in der Nacht liegen bei 18 bis 20 Grad.
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2: Ich bin Dirk Zeitler. Die Zahl der Arbeitslosen in Deutschland ist im Juli im Vergleich zum Vormonat um 71.000 gestiegen und hat damit die 3-Millionen-Marke überschritten. Das teilte die Bundesagentur für Arbeit in Nürnberg mit. Die Arbeitslosenquote stieg im Vergleich zum Vormonat um 0,2 Punkte auf 6,4%. In gleich drei Bundesländern sind gestern Hitzerekorde gemessen worden. Da wird viel über den Schutz vor solch extremen Temperaturen diskutiert. Die weitaus meisten Menschen in Deutschland sind der Ansicht, dass hierzulande nicht genug dafür getan werde. Im ZDF-Politbarometer hielten 83% der Befragten den Hitzeschutz für unzureichend.
3: Parks und Grünanlagen, schattenspendende Bäume an den Straßen, Trinkbrunnen, entsiegelte Flächen und die Öffnung kühler öffentlicher Räume wie Bibliotheken. All das kann helfen, die Gluthitze in der Stadt erträglicher zu machen. Nur klappt das nach Ansicht der meisten derzeit nicht sonderlich gut. Gerade mal jeder Zehnte hält den Hitzeschutz hierzulande für ausreichend. Gleichzeitig wächst die Sorge vor weiteren Wetterextremen in der Zukunft. Tanja Wagner, Nachrichtenredaktion.
2: Nach der WM-Boykottdrohung der europäischen Verbände hat FIFA-Präsident Infantino den nächsten Rückschlag hinnehmen müssen. Auch der für Nord- und Mittelamerika sowie die Karibik zuständige Kontinentalverband lehnt die Investorenpläne ab.
4: Wir dürfen den Fußball nicht zum Spielball von Investoren machen. DFB-Präsident Neuendorf unterstreicht im Fernsehinterview die Drohung der Europäischen Fußballunion UEFA, notfalls an Weltmeisterschaften nicht mehr teilzunehmen. Zwar hat die FIFA erklärt, man respektiere die Bedenken, zurückgezogen hat der Weltverband seine umstrittenen Investorenpläne aber nicht. Doch nachdem sich nun auch der Verband für Nord- und Mittelamerika dagegen ausgesprochen hat, wird es eng für FIFA-Boss Infantino, noch eine Mehrheit dafür zu bekommen. Thomas Thonfeld, Sportredaktion.
2: Die Konsumentinnen und Konsumenten in Deutschland greifen zu verschiedenen Anlässen immer häufiger zu alkoholfreien Biersorten. Laut einer YouGov-Umfrage punktet alkoholfreies Bier vor allem im gesundheitlichen Kontext. Beim oder nach dem Sport wird es doppelt so häufig getrunken wie alkoholhaltiges Bier. Vor allem jüngere Menschen schätzen nach der körperlichen Betätigung die gebrauten Durstlöscher ohne Alkohol.
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0: Um kurz nach 11 haben wir keine größeren Staus. Auf der A39 Braunschweig Richtung Salzgitter ist die Ausfahrt Wartenstedt gesperrt. Da läuft eine Schutzplankenerneuerung bis voraussichtlich 13 Uhr. Geblitzt wird in Braunschweig am Hohen Tore, am Lehmanger und auf der Timmerler Straße, dann nochmal in Sickte auf der Schöninger Straße. In Wolfsburg A39 Richtung Weihhausen vorm Rückhaltebecken kann es teuer werden. Genauso auf der Braunschweiger Straße, Gifhorner Straße und Heinrich-Däumeland-Straße. Einmal Grasleben, Magdeburger Straße und in Peine auf der Wolthofer Straße. Dann in Dettum auf der Wolfenbütteler Straße, in Wartenstedt auf der Eisenhüttenstraße und in Salda auf der Museumstraße. In Bredelem stehen sie auf der L515 und letzten haben wir gesehen zwischen Goslar und Järstedt auf der B6. Wenn ihr mehr gesehen habt, mehr Blitzer oder auch einen Stau, dann macht's wie immer, ruft uns an oder schickt uns eine WhatsApp-Nachricht unter der 0800 1x6 und 3x38. Eine gute Fahrt wünschen wir euch.
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0: Forgive me, friend. Um eine Minute vor 11:30.
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0: 24 Grad haben wir gemessen in Dettum am Freibad. Nochmal 24 Grad in Kleinlafferda an der Freiwilligen Feuerwehr. Und 24 Grad in Braunschweig auf dem Buhlweg. Ein Mix aus Sonne und Wolken ist das heute bei bis zu 29 Grad am späteren Nachmittag. Da kann örtlich vielleicht mal ein Schauer oder ein Gewitter mit dabei sein, sonst wohl überwiegend trocken. Die Nacht ebenfalls bewölkt, aber weitestgehend trocken bei 18 bis 20 Grad. Und der Radio 38 Wettertrend zeigt morgen auch wieder viel Sonne, kaum Wolken und 25 Grad. Sonntag ebenfalls sehr sonnig, nur vereinzelt mal eine Wolke dazwischen. Das Ganze bei rund 29 Grad.
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2: Ich bin Sarah Schild. Einen schönen guten Tag. Schwerer Motorradunfall im Kreis Gifhorn. Wie die Polizei berichtet, fuhr ein 24-jähriger Motorradfahrer am Mittwochabend auf der L284 von Hohne in Richtung Ummern. Nach einer leichten Linkskurve kam er allein beteiligt von der Fahrbahn ab. Er prallte gegen ein Verkehrszeichen und dann gegen einen Baum. Nach ersten Erkenntnissen erlitt er mehrere Knochenbrüche an den Beinen. Der Mann kam ins Krankenhaus, sein Motorrad musste abgeschleppt werden. Bei der Unfallaufnahme ergaben sich Hinweise darauf, dass der Mann möglicherweise betrunken war. Zudem hatte er keine Fahrerlaubnis, das Kennzeichen an der Maschine war nicht ausgegeben. Das Motorrad war also weder zugelassen noch versichert. Gegen den 24-Jährigen wurden mehrere Strafverfahren eingeleitet. Die Fahrbahndecke auf dem Fusering in Peine wird saniert. Los geht's am Montag, teilte die Stadt mit. Der betroffene Abschnitt reicht vom Trog-Fusering bis zur Wiesenstraße. Auch die ganzen Einmündungsbereiche zum Neustadt-Mühlendamm und zur Theodor-Heuss-Straße sind mit eingeschlossen. Der Fusering ist während der Bauarbeiten zwischen der Hermann-Ehler-Straße und der Wiesenstraße voll gesperrt. Eine Umleitung führt über die B444, die B65 und die Ilseder Straße. Über die Braunschweiger Straße kann der Bereich um die Theodor-Heuss-Straße und den Friedrich-Ebert-Platz erreicht werden. Voraussichtlich am 12. August soll die Straße wieder freigegeben werden. Alle Infos zur Verkehrsführung gibt es auf radio38.de. Sie sprudeln wieder. Die 4 zuletzt stillgelegten Trinkwasserbrunnen in der Braunschweiger Innenstadt sind wieder in Betrieb. Wegen Verunreinigungen waren sie vorübergehend stillgelegt worden. Jetzt habe man sie gereinigt und die Wasserqualität erneut gemessen, heißt es von der Stadtverwaltung. Diese Proben waren einwandfrei. Heißt, damit sind alle Brunnen in der Stadt wieder in Nutzung. Das Wasser wird einmal im Monat kontrolliert, um so eine einwandfreie Qualität sicherzustellen. Bald wird es ernst. Die zweite Bundesliga startet in 2 Wochen. Zuvor testen unsere regionalen Profiteams erneut. Für den VfL Wolfsburg geht es bereits heute Abend gegen die niederländischen Erstligisten SC Telstar auf das Feld. Gespielt wird um 17 Uhr auf dem A-Platz vor der Volkswagen Arena. Eintracht Braunschweig feiert morgen die offizielle Saisoneröffnung. Für die Generalprobe wird gegen den belgischen Erstligisten Raal La Louvière getestet. Abgerundet wird das Spiel von einem bunten Familienprogramm. Anstoß im Eintrachtstadion ist 13 Uhr.
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0: Um 11:40 braucht ihr ein bisschen Geduld in Braunschweig auf der A36 stadteinwärts. Da haben wir etwas Stau in Höhe Heidberg, da gab es einen Unfall. Auf der A39 Braunschweig Richtung Salzgitter ist die Ausfahrt Wartenstedt gesperrt. Da läuft eine Schutzplankenerneuerung bis voraussichtlich 13 Uhr und geblitzt wird auch. Und zwar in Braunschweig auf der Hansestraße, Zeller-Heerstraße, am Hohen Tore, am Lehmanger und auf der Timmerlerstraße. Dann nochmal in Sickte auf der Schöninger Straße. In Wolfsburg stehen sie A39 Richtung Weihhausen vorm Rückhaltebecken. Dann nochmal Braunschweiger Straße, Gifhorner Straße und Heinrich-Däumeland Straße. Einmal Grasleben, Magdeburger Straße, in Peine auf der Wolthorfer Straße und in Dettum auf der Wolfenbüttler Straße. In Wartenstedt, Eisenhüttenstraße, in Salda auf der Museumstraße, L515 in Bredelem und nochmal B6 zwischen Goslar und Jährstedt. Ihr kennt das Spiel, wenn ihr mehr gesehen habt, Blitzer oder Staus, ruft uns an oder schickt uns eine WhatsApp-Nachricht. Unsere Nummer ist die 0800 1x6 und 3x die 38. Eine gute Fahrt wünschen wir euch.
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0: Die sind das um kurz vor 12.
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0: Wir messen 24 Grad in Wolfsburg im Allerpark, in Schöppenstedt am Till-Eulenspiegel-Museum und am Marienbrunnen in Braunschweig sind es auch 24 Grad. Nix aus Sonne und Wolken gibt's heute. Am späten Nachmittag ist auch das ein oder andere Gewitter möglich. In der Nacht dann teils bewölkt, aber trocken bei Werten von 19 Grad. Der Radio 38 Wettertrend zeigt, morgen ist es dann überwiegend sonnig bei bis zu 25 Grad und am Sonntag bleibt es freundlich, dann wechseln sich Sonne und Wolken ab bei 29 Grad.
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2: Ich bin Dirk Zeitler. Die Zahl der Arbeitslosen in Deutschland ist im Juli im Vergleich zum Vormonat um 71.000 gestiegen und hat damit jetzt knapp die 3-Millionen-Marke geknackt. Das teilte die Bundesagentur für Arbeit in Nürnberg mit.
3: Der Anstieg ist unter anderem mit der Jahreszeit zu erklären. Viele Unternehmen gehen in die Sommerpause, stellen oft erst danach wieder neu ein. Gleichzeitig gehen Ausbildungen zu Ende und Schülerinnen und Schüler suchen erst noch nach ihrem Abschluss nach der passenden Stelle. Die gute Nachricht, auch wenn es rund 28.000 Arbeitslose mehr gibt als im Vorjahresmonat, spricht das IFO-Institut davon, dass sich der Arbeitsmarkt gerade etwas stabilisiert. Oliver Urbanke, Nachrichtenredaktion.
2: Bei einer über Polen abgestürzten Rakete handelt es sich nach Angaben der Regierung in Warschau tatsächlich um einen russischen Marschflugkörper. Wir können mit voller Verantwortung bestätigen, dass es sich um eine russische CH-101-Rakete handelt, sagte Vizeverteidigungsminister Tomczyk. Dies sei ein Marschflugkörper, der potenziell sehr gefährlich sei und auch Atomsprengköpfe transportieren könne. Die Rakete sei beim Aufprall explodiert. Im Streit um mit künstlicher Intelligenz generierter Songs hat das Landgericht München I einer Klage der Musikverwertungsgesellschaft GEMA in weiten Teilen stattgegeben. Das US-Unternehmen Suno darf ohne Einwilligung der GEMA bestimmte Musikwerke nicht vervielfältigen oder vervielfältigen lassen, sagte die Vorsitzende Richterin. Dasselbe gelte für das Training der KI.
4: Konkret geht's um Atemlos, Daddy Cool und andere Songs. Mit diesen Liedern und mit Hilfe von KI hat das Tool neue Songs generiert. Aber die, sagt die GEMA, unterscheiden sich kaum vom Original. Stimmt nicht, sagt die Gegenseite, und die Songs würden noch nicht abgespeichert. Doch das Gericht hat nun das Urheberrecht gestärkt, auch von deutschen Künstlern. Die US-Firma kann allerdings noch Berufung einlegen. Claudia Wächter, Nachrichtenredaktion.
2: Die Menschen in Deutschland greifen zu verschiedenen Anlässen immer häufiger zu alkoholfreien Biersorten. Laut einer YouGov-Umfrage punktet alkoholfreies Bier vor allem im gesundheitlichen Kontext. Beim oder nach dem Sport wird es doppelt so häufig getrunken wie alkoholhaltiges Bier. Vor allem jüngere Menschen schätzen nach der körperlichen Betätigung die gebrauten Durstlöscher ohne Alkohol.
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0: Vorsicht bitte auf der A39 Braunschweig Richtung Salzgitter. Die Ausfahrt Salzgitter-Wartenstedt ist wegen einer Schutzplankenerneuerung noch eine gute Stunde gesperrt bis 13 Uhr. Es wird geblitzt in Wolfsburg auf der Gifhorner Straße, der A39 und der Braunschweiger Straße, Mörse auf der Heinrich-Däumeland-Straße, Grasleben auf der Magdeburger Straße, in Braunschweig auf der Hansestraße, der Zeller-Heer-Straße, am Hohen Tore, am Lehmanger und auf der Timmerla-Straße, in Sickte auf der Schöninger Straße, der Turm auf der Wolfenbüttler Straße, Salzgitter-Wartenstedt auf der Eisenhütten und in Salda auf der Museumstraße. Habt ihr noch was entdeckt, Blitzer oder auch Staus, dann ruft gerne an bei uns im Studio oder schickt uns eine WhatsApp an die 0800 6 3 mal die 38. Eine gute Fahrt.
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Milliarden Streams haben seine Songs erreicht und sie prägen die internationale Musikszene nachhaltig. Seit Jahren schon begeistert Robin Schulz ein internationales Publikum mit seinem unverwechselbaren Soundmix aus House, Elektro und Pop.

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0: Kommt gut durch den Freitag. Es ist gleich 12:30.
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0: Die größte Hitze ist erstmal überstanden, aber es ist noch immer ziemlich warm in Salzgitter an der Wasserburg, Bad Harzburg am Bahnhof und auch in Wolfenbüttel an der Ostfalia Hochschule messen wir 26 Grad. Ein Mix aus Sonne und Wolken gibt's heute. Am späten Nachmittag kann es auch mal gewittern und ein bisschen regnen. In der Nacht ist es dann teils bewölkt, aber trocken bei Werten von 19 Grad. Der Radio 38 Wettertrend zeigt, sieht gut aus fürs Wochenende. Morgen ist es überwiegend sonnig bei bis zu 25 Grad und am Sonntag wechseln sich Sonne und Wolken ab. Da bekommen wir 29 Grad maximal.
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2: Ich bin Sarah Schild. Einen schönen guten Tag. Schwerer Motorradunfall im Kreis Gifhorn. Wie die Polizei berichtet, fuhr ein 24-jähriger Motorradfahrer am Mittwochabend auf der L284 von Hohne in Richtung Ummern. Nach einer leichten Linkskurve kam er allein beteiligt von der Fahrbahn ab. Er prallte gegen ein Verkehrszeichen und dann gegen einen Baum. Nach ersten Erkenntnissen erlitt er mehrere Knochenbrüche an den Beinen. Der Mann kam ins Krankenhaus, sein Motorrad musste abgeschleppt werden. Bei der Unfallaufnahme ergaben sich Hinweise darauf, dass der Mann möglicherweise betrunken war. Zudem hatte er keine Fahrerlaubnis, das Kennzeichen an der Maschine war nicht ausgegeben. Das Motorrad war also weder zugelassen noch versichert. Gegen den 24-Jährigen wurden mehrere Strafverfahren eingeleitet. Die Fahrbahndecke auf dem Fusering in Peine wird saniert. Los geht's am Montag, teilte die Stadt mit. Der betroffene Abschnitt reicht vom Trog-Fusering bis zur Wiesenstraße. Auch die ganzen Einmündungsbereiche zum Neustadt-Mühlendamm und zur Theodor-Heuss-Straße sind mit eingeschlossen. Der Fusering ist während der Bauarbeiten zwischen der Hermann-Ehler-Straße und der Wiesenstraße voll gesperrt. Eine Umleitung führt über die B444, die B65 und die Ilseder-Straße. Über die Braunschweiger Straße kann der Bereich um die Theodor-Heuss-Straße und den Friedrich-Ebert-Platz erreicht werden. Voraussichtlich am 12. August soll die Straße wieder freigegeben werden. Alle Infos zur Verkehrsführung gibt es auf radio38.de. Sie sprudeln wieder. Die vier zuletzt stillgelegten Trinkwasserbrunnen in der Braunschweiger Innenstadt sind wieder in Betrieb. Wegen Verunreinigungen waren sie vorübergehend stillgelegt worden. Jetzt habe man sie gereinigt und die Wasserqualität erneut gemessen, heißt es von der Stadtverwaltung. Diese Proben waren einwandfrei. Heißt, damit sind alle Brunnen in der Stadt wieder in Nutzung. Das Wasser wird einmal im Monat kontrolliert, um so eine einwandfreie Qualität sicherzustellen. Bald wird es ernst, die zweite Bundesliga startet in 2 Wochen. Zuvor testen unsere regionalen Profiteams erneut. Für den VfL Wolfsburg geht es bereits heute Abend gegen die niederländischen Erstligisten SC Telstar auf das Feld. Gespielt wird um 17 Uhr auf dem A-Platz vor der Volkswagen Arena. Eintracht Braunschweig feiert morgen die offizielle Saisoneröffnung. Für die Generalprobe wird gegen den belgischen Erstligisten Raal Lalouvière getestet. Abgerundet wird das Spiel von einem bunten Familienprogramm. Anstoß im Eintrachtstadion ist 13 Uhr.
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0: Vorsicht bitte auf der A36 Wolfenbüttel Richtung Braunschweig. Im Kreuz Braunschweig Süd gab es einen Unfall. Der Rückstau geht bis Braunschweig-Heidberg. Das hat uns Annette gemeldet. Vielen Dank und eine sichere Weiterfahrt für dich. A2 Braunschweig Richtung Hannover. Zwischen Braunschweig-Hafen und Wartenbüttel liegen Gegenstände. Und es wird geblitzt in Wolfsburg auf der A39 und der Braunschweiger Straße, in Mörse auf der Heinrich-Däumeland-Straße, Grasleben auf der Magdeburger Straße, in Braunschweig auf der Hansestraße, der Zeller-Heer-Straße, am Hohen Tore, am Lehmanger und auf der Timmerler Straße. Sickte, da blitzt es auf der Schöninger Straße, in Dettum auf der Wolfenbüttler Straße, Wartenstedt auf der Eisenhüttenstraße und in Salda auf der Museumstraße. Habt ihr noch was entdeckt, Blitzer oder auch Staus, dann ruft gerne an bei uns im Studio oder schickt uns eine WhatsApp an die 0800 6 3 mal die 38. Kommt gut an euer Ziel.
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0: 13 Uhr.
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0: 26 Grad messen wir in Braunschweig am Hagenmarkt, in Verlassleben am Schlosspark und in Wittmar am Bismarckturm sind es 27 Grad. Ein Mix aus Sonne und Wolken gibt es heute. Am späten Nachmittag kann es auch gewittern. In der Nacht ist es teils bewölkt, aber trocken bei Werten von 19 Grad.
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2: Ich bin Dirk Zeitler. Im weltweiten Streit um seine Investorenpläne hat FIFA-Präsident Infantino Berichten zufolge einen engen Vertrauten verloren. Der hochrangige FIFA-Berater Carlos Cordero trat aus Protest gegen das Vorhaben zurück, wie der Sender Sky News unter Verweis auf eine Stellungnahme meldet. Cordero betonte demnach, an den Plänen nicht beteiligt gewesen zu sein und diese entschieden abzulehnen. Die Zahl der Arbeitslosen in Deutschland ist im Juli im Vergleich zum Vormonat um 71.000 gestiegen und hat damit knapp die 3-Millionen-Marke geknackt. Das teilte die Bundesagentur für Arbeit in Nürnberg mit.
3: Der Anstieg ist unter anderem mit der Jahreszeit zu erklären. Viele Unternehmen gehen in die Sommerpause, stellen oft erst danach wieder neu ein. Gleichzeitig gehen Ausbildungen zu Ende und Schülerinnen und Schüler suchen erst noch nach ihrem Abschluss nach der passenden Stelle. Die gute Nachricht, auch wenn es rund 28.000 Arbeitslose mehr gibt als im Vorjahresmonat, spricht das IFO-Institut davon, dass sich der Arbeitsmarkt gerade etwas stabilisiert. Oliver Urbanke, Nachrichtenredaktion.
2: Im Streit um mit künstlicher Intelligenz generierte Songs hat das Landgericht München I einer Klage der Musikverwertungsgesellschaft GEMA in weiten Teilen stattgegeben. Das US-Unternehmen Suno darf ohne Einwilligung der GEMA bestimmte Musikwerke nicht vervielfältigen oder vervielfältigen lassen, sagte die Vorsitzende Richterin. Dasselbe gelte für das Training der KI.
4: Konkret geht's um Atemlos, Daddy Cool und andere Songs. Mit diesen Liedern und mit Hilfe von KI hat das Tool neue Songs generiert. Aber die, sagt die GEMA, unterscheiden sich kaum vom Original. Stimmt nicht, sagt die Gegenseite, und die Songs würden noch nicht abgespeichert. Doch das Gericht hat nun das Urheberrecht gestärkt, auch von deutschen Künstlern. Die US-Firma kann allerdings noch Berufung einlegen. Claudia Wächter, Nachrichtenredaktion.
2: Die Ölpreise sind nach Meldungen über zunehmende Schiffstransporte aus den Fördergebieten am Persischen Golf weiter gesunken. Zwar haben sich die USA und der Iran gestern erneut mit gegenseitigen Militärschlägen überzogen, Marktbeobachter wiesen aber darauf hin, dass der Schiffsverkehr durch die Straße von Hormuz in den vergangenen Tagen wieder zugenommen habe.
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0: Vorsicht bitte auf der A2 Braunschweig Richtung Hannover. Zwischen Braunschweighafen und Watenbüttel liegen Gegenstände. Es wird geblitzt in Wolfsburg auf der A39 und der Braunschweiger Straße, in Mörse auf der Heinrich-Däumeland-Straße, Grasleben auf der Magdeburger Straße, in Braunschweig am Hohen Tore, auf der Timmerler Straße und dem Sachsendamm, in Sickte auf der Schöninger Straße, Dettum auf der Wolfenbüttler Straße, Salzgitter-Wartenstedt auf der Eisenhüttenstraße, Lebenstedt auf der Konrad-Adenauer Straße und Salda auf der Museumstraße. Habt ihr noch was entdeckt, Blitzer oder auch Staus? Dann ruft gerne an bei uns im Studio oder schickt uns eine WhatsApp an die 0806 3x die 38. Eine gute Fahrt.
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4: Kurz vor 2:30.
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4: Die aktuellen Temperaturen in Warberg an der Burg und am Stadion in Wolfsburg messen wir 27 Grad. 28 sind es in Liebenburg am Skulpturenpark. Ein Mix aus Sonne und Wolken gibt es heute. Am späten Nachmittag kann es auch ein bisschen tröpfeln und gewittern. In der Nacht ist es dann teils bewölkt, aber trocken bei Werten von 19 Grad.
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6: Ich bin Sarah Schild. Einen schönen guten Tag. Schwerer Motorradunfall im Kreis Gifhorn. Wie die Polizei berichtet, fuhr ein 24-jähriger Motorradfahrer am Mittwochabend auf der L284 von Hohne in Richtung Ummern. Nach einer leichten Linkskurve kam er allein beteiligt von der Fahrbahn ab. Er prallte gegen ein Verkehrszeichen und dann gegen einen Baum. Nach ersten Erkenntnissen erlitt er mehrere Knochenbrüche an den Beinen. Der Mann kam ins Krankenhaus, sein Motorrad musste abgeschleppt werden. Bei der Unfallaufnahme ergaben sich Hinweise darauf, dass der Mann möglicherweise betrunken war. Zudem hatte er keine Fahrerlaubnis, das Kennzeichen an der Maschine war nicht ausgegeben. Das Motorrad war also weder zugelassen noch versichert. Gegen den 24-Jährigen wurden mehrere Strafverfahren eingeleitet. Die Fahrbahndecke auf dem Fusering in Peine wird saniert. Los geht's am Montag, teilte die Stadt mit. Der betroffene Abschnitt reicht vom Trog-Fusering bis zur Wiesenstraße. Auch die ganzen Einmündungsbereiche zum Neustadt-Mühlendamm und zur Theodor-Heuss-Straße sind mit eingeschlossen. Der Fusering ist während der Bauarbeiten zwischen der Hermann-Ehler-Straße und der Wiesenstraße voll gesperrt. Eine Umleitung führt über die B444, die B65 und die Ilseder-Straße. Über die Braunschweiger Straße kann der Bereich um die Theodor-Heuss-Straße und den Friedrich-Ebert-Platz erreicht werden. Voraussichtlich am 12. August soll die Straße wieder freigegeben werden. Alle Infos zur Verkehrsführung gibt es auf radio38.de. Sie sprudeln wieder. Die 4 zuletzt stillgelegten Trinkwasserbrunnen in der Braunschweiger Innenstadt sind wieder in Betrieb. Wegen Verunreinigungen waren sie vorübergehend stillgelegt worden. Jetzt habe man sie gereinigt und die Wasserqualität erneut gemessen, heißt es von der Stadtverwaltung. Diese Proben waren einwandfrei. Heißt, damit sind alle Brunnen in der Stadt wieder in Nutzung. Das Wasser wird einmal im Monat kontrolliert, um so eine einwandfreie Qualität sicherzustellen. Bald wird es ernst, die zweite Bundesliga startet in 2 Wochen. Zuvor testen unsere regionalen Profiteams erneut. Für den VfL Wolfsburg geht es bereits heute Abend gegen die niederländischen Erstligisten SC Telstar auf das Feld. Gespielt wird um 17 Uhr auf dem A-Platz vor der Volkswagen Arena. Eintracht Braunschweig feiert morgen die offizielle Saisoneröffnung. Für die Generalprobe wird gegen den belgischen Erstligisten Raal La Louvière getestet. Abgerundet wird das Spiel von einem bunten Familienprogramm. Anstoß im Eintrachtstadion ist 13 Uhr.
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4: Vorsicht bitte auf der A7 Kassel Richtung Hannover. Die ist in Höhe Hildesheim nach einem Unfall in beiden Richtungen gesperrt. Dadurch staut es sich in Fahrtrichtung Kassel ab dem Dreieck Hannover Süd und in Richtung Hannover ab Derneburg-Salzgitter. A2 Braunschweig Richtung Hannover. Zwischen Braunschweig-Hafen und Watenbüttel liegen Gegenstände. Und es wird geblitzt in Wolfsburg auf der A39 und der Braunschweiger Straße, in Mörse auf der Heinrich-Däumeland-Straße, Grasleben auf der Magdeburger Straße, Braunschweig am Hohen Tore, auf der Timmerler Straße und dem Sachsendamm, in Sickte auf der Schöninger Straße, Salzgittertide auf der Frankfurter Straße, Wartenstedt auf der Eisenhütten und in Salda auf der Museumstraße. Habt ihr noch mehr gesehen, Blitzer oder auch Staus, dann ruft gerne an bei uns im Studio oder schickt uns eine WhatsApp an die 0800 6 3 mal D38. Eine gute Fahrt.
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0: Es ist gleich 14 Uhr.
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0: Die ganz große Hitze ist erstmal vorbei, aber es ist trotzdem noch sehr heiß. In Bad Harzburg an der Rennbahn messen wir 28 Grad, 27 sind es in Peine am Werderpark und am Schloss in Salda. Ein Mix aus Sonne und Wolken gibt's heute. Am späteren Nachmittag sind auch ein paar Tropfen und Gewitter möglich. In der Nacht ist es dann zum Teil bewölkt, aber trocken bei 19 Grad. Der Radio 38 Wettertrend zeigt, morgen ist es überwiegend sonnig bei bis zu 25 Grad. Und am Sonntag wechseln sich Sonne und Wolken ab bei 29 Grad maximal.
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2: Ich bin David Riemer. FIFA-Präsident Infantino hat im Streit um seine Investorenpläne offenbar einen engen Vertrauten verloren. Der hochrangige Berater Cordero trat laut mehrerer Medien aus Protest zurück. Demnach erklärte Cordero, er lehne den geplanten Verkauf von Anteilen an der Fußball-WM entschieden ab. Zuvor hatten bereits mehrere Verbände Widerstand angekündigt. Nach den öffentlichen Äußerungen hätte Infantino für seine Pläne innerhalb der FIFA derzeit wohl keine Mehrheit mehr. Gute Nachrichten für Azubis. Wer in einem Betrieb mit Tarifvertrag lernt, verdient deutlich mehr als noch vor ein paar Jahren. Im Durchschnitt sind die Ausbildungsverträge im vergangenen Jahr um fast 7% gestiegen. Stärker als die normalen Löhne. Das haben Experten der Hans-Böckler-Stiftung errechnet.
3: Für die meisten bedeutet das, schon im ersten Lehrjahr gibt's mehr als 1.000 Euro pro Monat, also auch mehr als Studierende mit der maximalen BAföG-Förderung bekommen. Azubis sollen möglichst auf eigenen Beinen stehen, heißt das Ziel der Gewerkschafter. Aber es gibt auch große Unterschiede. Gut verdienen Azubis zum Beispiel im öffentlichen Dienst, in der Pflege, aber auch in der Baubranche. Im Friseurhandwerk dagegen gibt's deutlich weniger. Claudia Wächter, Nachrichtenredaktion.
2: In gleich drei Bundesländern sind gestern Hitzerekorde gemessen worden. Da wird viel über den Schutz vor solch extremen Temperaturen diskutiert. Die weitaus meisten Menschen in Deutschland sind der Ansicht, dass hierzulande nicht genug dafür getan werde. Im ZDF-Politbarometer halten 83% der Befragten den Hitzeschutz für unzureichend.
4: Parks und Grünanlagen, schattenspendende Bäume an den Straßen, Trinkbrunnen, entsiegelte Flächen und die Öffnung kühler öffentlicher Räume wie Bibliotheken. All das kann helfen, die Gluthitze in der Stadt erträglicher zu machen. Nur klappt das nach Ansicht der meisten derzeit nicht sonderlich gut. Gerade mal jeder Zehnte hält den Hitzeschutz hierzulande für ausreichend. Gleichzeitig wächst die Sorge vor weiteren Wetterextremen in der Zukunft. Tanja Wagner, Nachrichtenredaktion.
2: Die Zahl der Arbeitslosen in Deutschland ist im Juli im Vergleich zum Vormonat um 71.000 gestiegen und hat knapp die 3-Millionen-Marke überschritten. Das teilte die Bundesagentur für Arbeit in Nürnberg mit. Die Arbeitslosenquote stieg im Vergleich zum Vormonat um 0,2 Punkte auf 6,4%. Arbeitslosigkeit und Unterbeschäftigung nehmen vor allem aus jahreszeitlichen Gründen im Juli spürbar zu. Das sagte ein Agentursprecher.
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0: Vorsicht bitte auf der A36 Fienburg Richtung A14 Autobahnkreuz Bernburg. Zwischen Abenrode und dem Rastplatz Brockenblick liegt ein Plastikteil. A7 Kassel Richtung Hannover. Die ist in Höhe Hildesheim nach einem Unfall in beiden Richtungen gesperrt. Dadurch staut es sich in Fahrtrichtung Kassel ab dem Dreieck Hannover Süd und in Richtung Hannover ab Derneburg-Salzgitter. Es wird geblitzt in Wolfsburg auf der Braunschweiger Straße, Mörsel auf der Heinrich-Däumeland-Straße, in Grasleben auf der Magdeburger Straße. In Braunschweig am Hohen Tore und auf der Timmerler Straße, Sickte auf der Schöninger Straße, Salzgitter-Wartenstedt auf der Eisenhütten und in Salda auf der Museumstraße. Habt ihr noch was gesehen, Blitzer oder Staus? Ruft gerne an bei uns im Studio oder schickt eine WhatsApp an die 0800 6 dreimal die 38. Eine gute Fahrt.
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0: Mit Laura. Das Wochenende wird sommerlich und wir schauen gleich mal, was in der Region so los ist in den nächsten Tagen. Nach Ciel und Boy Loco vorher.
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0: 10 nach 2. 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In die Geschichte von Street Art und Graffiti taucht ihr heute und morgen beim Color and Soul Street Art Festival in Braunschweig ein. Es gibt eine Ausstellung und einen Büchermarkt hinter der Magni-Kirche. Was sonst noch los ist am Wochenende, das verrät Marie.
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2: Dem Kaiserdom und dem Berggarten in Königslutter werden in 2 Sommernächten wieder Leben eingehaucht. Bei der 15. Auflage der Sommernacht. 5 Bühnen erwarten euch heute und morgen mit einem vielfältigen Programm. Aber auch kulinarisch wird einiges geboten. Einlass bei der Sommernacht ist heute und morgen jeweils ab 17.30 Uhr. Altenau verwandelt sich dieses Wochenende zu einem internationalen Kultur- und Musikfestival. Erlebt Singer, Songwriter und Folkmusik. Rock, Latin, Jazz und freie Improvisation beim ersten Altenau Festival. Freut euch außerdem auf besondere Momente und Überraschungen, darunter vielfältige Workshops. Altenau, das internationale Kultur- und Musikfestival, lädt ab heute 15 Uhr bis Sonntag auf das Gelände rund um das Hotel und Hostel 3 Bären in Altenau ein. Einen abwechslungsreichen Musikabend, den gibt es morgen beim Hertha Open Air.

0: Das Hip-Hop-Open-Air Beats aus dem Kiez nach Braunschweig ein. Viele lokale, regionale, nationale und internationale Graffiti-Größen aus New York und Paris kommen in den Skatepark am Westbahnhof, um die Wände dort und unter der Brücke zu gestalten. Los geht's ab 10 Uhr. Um 18 Uhr startet der Breaking-Wettbewerb, bei dem jedes Jahr Tänzerinnen und Tänzer aus ganz Deutschland und der Welt gegeneinander antreten. Weitere Veranstaltungstipps gibt's auch immer auf radio38.de. Und wenn auch ihr mal einen Tipp habt, dann schreibt uns an waswannwo@radio38.de.
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0: Krüki Gang, Föboriva und Ali Neumann sind das am Freitagnachmittag. Ein Motorradfahrer ist in Wendissen mit einem Streifenwagen zusammengeprallt und wurde dabei schwer verletzt. Die Einzelheiten hört ihr in den Radio 38 Regionalnachrichten um 14:30.
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0: Dafür ist das um gleich 2:30.
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0: In Edemissen am Pfarrhaus messen wir aktuell 27 Grad, 28 sind es in Goslar am Zwinger und in Königslotha am Bahnhof. Mal Sonne, mal Wolken gibt's heute. Am späteren Nachmittag sind allerdings auch Gewitter und Regen möglich. In der Nacht ist es dann teils bewölkt, aber trocken bei 19 Grad.
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2: Ich bin Paula Bayer. Einen schönen guten Tag. In Wendesen im Kreis Wolfenbüttel ist ein Motorradfahrer mit einem Streifenwagen zusammengeprallt. Der Streifenwagen fuhr vergangenen Nachmittag mit Blaulicht und Martinshorn in die Kreuzung an der Ahlumer Straße, Leipziger Straße ein. Zum selben Zeitpunkt wie der Motorradfahrer, heißt es in einer Polizeimitteilung. Es kam zum Zusammenstoß. Der Biker wurde dabei schwer verletzt. Auch die beiden Beamten erlitten einen Schock und kamen ebenfalls ins Krankenhaus. Die Kreuzung war während der Unfallaufnahme gesperrt. Zum genauen Hergang des Unfalls wird ermittelt. 760 versteckte Tabletten hat das Zollamt Wolfsburg in einem Geschenkpaket aus Thailand entdeckt. Die Empfängerin hat bei der Abholung angegeben, keine Arznei oder Lebensmittel zu erwarten, teilte der Zoll mit. Bei einer genauen Kontrolle fanden die Beamten dann jedoch über 100 Tablettenblister, die unter anderem in Kaffeepackungen, Kleidungsstücken und frittiertem Knoblauch versteckt waren. Da es sich bei den Tabletten teilweise um einfuhrverbotene und verschreibungspflichtige Medikamente handelt, wurde das Paket beschlagnahmt. Es wurde ein Strafverfahren eingeleitet. Nach 2 Vorfällen auf den Straßen im Kreis Gifhorn hat die Polizei die Ermittlungen aufgenommen. Die Beamten gehen davon aus, dass die Vorkommnisse zusammenhängen. Zunächst meldete eine Zeugin vergangenen Nachmittag, dass das Auto vor ihr unsicher fahren würde, teilte die Polizei mit. Sarah Schild aus der Radio 38 Aktuell Redaktion. Wie ging es weiter?
3: Die Zeugin meldete, dass das Auto in Kalbala und auf dem Weg nach Isenbüttel mehrmals über den Bordstein gefahren sei. Unter anderem sei er auch noch fast mit einem Radfahrer und einer Leitplanke kollidiert. In der Haustenburger Straße sei der Wagen mehrmals in den Gegenverkehr geraten. Andere Autofahrer mussten stark abbremsen. Dann verlor die Zeugin ihn aus den Augen. Kurz darauf wurde eine Unfallflucht in Isenbüttel gemeldet. An einer Querungshilfe wurde ein Verkehrsschild umgefahren. Beamte warteten an der Adresse des 71-jährigen Fahrzeughalters, der kurz darauf ankam. Das Auto war an der Front beschädigt. Da der Mann benommen wirkte, wurde ein Rettungswagen gerufen. Nach ersten Erkenntnissen war er dehydriert.
2: Gegen den Mann wurde ein Strafverfahren wegen Gefährdung des Straßenverkehrs eingeleitet. Sein Führerschein wurde sichergestellt. Zeugen und Geschädigte melden sich bitte bei der Polizei Meine. Zuwachs im Wolfsrudel. Emma Brotheimer wechselt zu den Wölfinnen. Die 19-Jährige unterschreibt einen Vertrag bis Sommer 2029, teilte der Verein mit. Um sofort Spielpraxis zu sammeln, wird die schwedische Nationalspielerin für die kommende Saison direkt an den Zweitligisten FC Carl Zeiss Jena verliehen. Die 19-Jährige zähle zu den Top-Talenten im schwedischen Fußball, so Direktorin Frauenfußball Vanessa Bernauer. Daher sei man glücklich, sie für den VfL gewonnen zu haben. Sie selbst freue sich über die Möglichkeit und will die Zeit nutzen, um sich später beim VfL in einem der besten Teams Europas zu integrieren.
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0: Vorsicht bitte auf der A36 Fienburg Richtung A14 Autobahnkreuz Bernburg. Zwischen Abbenrode und dem Rastplatz Brockenblick liegt ein Plastikteil. A7 Kassel Richtung Hannover. Die ist in Höhe Hildesheim nach einem Unfall in beiden Richtungen gesperrt. Dadurch staut es sich in Fahrtrichtung Kassel ab dem Dreieck Hannover Süd und in Richtung Hannover ab Derneburg-Salzgitter. Es wird geblitzt in Wolfsburg auf der Braunschweiger Straße, Mörse auf der Heinrich-Däumeland-Straße, in Grasleben auf der Magdeburger Straße, Braunschweig am Hohen Tore und im Kruckweg, in Sickte auf der Schöninger Straße, Salzgitter-Wartenstedt auf der Eisenhütten und in Salda auf der Museumstraße. Habt ihr mehr gesehen, Blitzer oder auch Staus, dann ruft gerne an bei uns im Studio oder schickt eine WhatsApp an die 0800 6 3x38. Eine gute Fahrt.
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0: Aus Niedersachsen, Osnabrück, ging es für Robin Schulz auf die internationalen Bühnen bzw. hinters DJ-Pult. Unter anderem war er auch schon für einen Grammy nominiert. Und nächste Woche schmeißt er eine fette Party in Wolfsburg. Wir schenken euch Tickets, mehr dazu in 8 Minuten. Ich bin Laura, einen schönen Nachmittag.
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Fury in the Slaughterhouse sind das auf Radio 38. Milliarden Streams haben seine Songs erreicht und sie prägen die internationale Musikszene nachhaltig. Seit Jahren schon begeistert Robin Schulz ein internationales Publikum mit seinem unverwechselbaren Soundmix aus House, Elektro und Pop.

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Wir drücken euch die Daumen.

0: 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Ein Liebeslied von Starship gibt's gleich im 80er Flashback. Nothing's gonna stop us now.
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0: Wir sind auf dem direkten Weg ins Wochenende. Es ist gleich 15 Uhr.
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0: 27 Grad sind es aktuell in Gifhorn an der Flutmulde, 29 in Braunschweig im Bürgerpark und auch am Kino in Lebenstedt. Mal Sonne, mal Wolken gibt's heute. Am späteren Nachmittag ist auch Regen und Gewitter möglich. In der Nacht dann teils bewölkt, aber meist trocken bei Werten von 19 Grad. Der Radio 38 Wettertrend zeigt, morgen ist es überwiegend sonnig bei bis zu 25 Grad und am Sonntag bleibt es freundlich. Dann wechseln sich Sonne und Wolken ab beim 29 Grad.
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2: Ich bin David Riemer. Im Streit um die umstrittenen Investorenpläne der FIFA bekommt Präsident Gianni Infantino offenbar Gegenwind aus den eigenen Reihen. Sein enger Vertrauter Carlos Cordero ist aus Protest zurückgetreten, das berichten mehrere Medien.
3: Er könne bei den Investorenplänen nicht tatenlos zusehen, erklärt der Infantino-Vertraute seinen Rückzug. Diese seien ein schlechtes Geschäft für die FIFA-Mitgliedsverbände und für die Zukunft des Fußballs. Für das Milliardenvorhaben des FIFA-Präsidenten bedeutet der Rückzug seines engen Vertrauten einen weiteren Rückschlag. Und da sich nach der UEFA nun auch der Fußballverband von Nord- und Mittelamerika gegen Infantinos Vorhaben gestellt hat, scheint der Plan ohnehin keine Zukunft mehr zu haben. Thomas Thonfeld, Sportredaktion.
2: Für Kanzler Merz ist es ein Gesamtkonzept, das umgesetzt werden muss. Für seine Sozialministerin sogar ein Gesamtkunstwerk, die geplante Rentenreform. Die Ostministerpräsidenten sehen das völlig anders. Sachsens Landeschef Kretschmer droht mit einem Nein im Bundesrat.
4: Ohne Veränderungen werden wir nicht zustimmen können, sagte Kretschmer dem RND. Und wenn andere Länder auch nicht zustimmen, dann gibt es diese Renten- und Pflegereform nicht. Im Kanzleramt dürfte man über diese Worte eines CDU-Ministerpräsidenten alles andere als erfreut sein. Auf seiner Seite hat Kretschmer die beiden Ostministerpräsidenten Sven Schulze aus Sachsen-Anhalt und den Thüringer Mario Vogt. Doch selbst wenn auch Brandenburg und Mecklenburg-Vorpommern sich querstellen, reicht das nicht, um Pflege- und Rentenreform im Bundesrat zu blockieren. Aus Berlin, Dirk Zeitler.
2: Nach dem Massenzustrom von Migranten in die spanische Nordafrika-Exklave Ceuta werden in Europa Forderungen nach Konsequenzen lauter. Italiens rechte Ministerpräsidentin Meloni bringt sogar den Ausschluss Spaniens aus dem Schengen-Raum ins Spiel. Die spanische Regierung setzt inzwischen wieder Militär zur Unterstützung der Grenzsicherung ein. Ein Flugzeug ist auf dem Weg von Stuttgart nach Wien von einem Blitz getroffen worden. Der Eurowings-Flieger war bereits in der Luft, als der Blitz einschlug, sagte eine Airline-Sprecherin. Vorsorglich sei die Maschine zur technischen Überprüfung nach Stuttgart umgekehrt. Die Flugsicherheit sei zu keiner Zeit beeinträchtigt gewesen, heißt es. Insgesamt waren 106 Fluggäste und die Besatzung an Bord. Die Flugreisenden wurden auf andere Flüge umgebucht.
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0: Vorsicht bitte auf der A2 Magdeburg Richtung Braunschweig. Zwischen dem Kreuz Wolfsburg-Königslutter und dem Rastplatz Essehof steht ein defekter LKW. A7 Kassel Richtung Hannover, die ist in Höhe Hildesheim nach einem Unfall in beiden Richtungen gesperrt. Dadurch staut es sich in Fahrtrichtung Kassel ab dem Dreieck Hannover Süd und in Richtung Hannover ab Derneburg-Salzgitter. Es wird geblitzt in Wolfsburg auf der Braunschweiger Straße, Mörse auf der Heinrich-Däumeland-Straße, in Grasleben auf der Magdeburger Straße, auf der B244 zwischen Helmstedt und Marienthal, in Braunschweig am Hohen Tore und im Kruckweg, in Sickte auf der Schöninger Straße, Salzgitter-Wartenstedt auf der Eisenhütten und in Salda auf der Museumstraße. Habt ihr noch was gesehen, Blitzer oder auch Staus? Dann ruft gerne an bei uns im Studio oder schickt uns ganz einfach eine WhatsApp als Text- oder Sprachnachricht an die 0800 6 3 mal D38. Kommt gut an.
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0: Das Wochenende wartet. Das allein ist ja schon eine gute Nachricht. Wir haben aber sogar noch mehr Good News für euch in 7 Minuten. Ich bin Laura. Kommt gut durch den Freitag.
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0: 10 nach 3, es ist Freitagnachmittag, die Sonne scheint und für viele sind Sommerferien. Grund genug, mit guten Nachrichten ins Wochenende zu starten. Da war nämlich auch in dieser Woche wieder einiges los in der Region. Paula aus der Radio 38 Aktuell Redaktion. In der Region wurde in dieser Woche viel für Natur- und Klimaschutz gemacht.
1: Das Umweltamt des Landkreises Wolfenbüttel zum Beispiel hat ein umfassendes Wasserversorgungskonzept vorgelegt. Das soll jetzt eine Grundlage für den nachhaltigen Umgang schaffen, unter anderem was das Trinkwasser angeht. Und Ziel sei es da, die Eigenversorgung zu sichern und die Strukturen zu prüfen. In Wolfsburg soll die neue LED-Flutlichtanlage von Eintracht Nord nicht nur für weniger Ausfälle, sondern auch für einen geringeren Energieverbrauch und niedrigere Wartungskosten sorgen. Ja, und der Hordorfer Teich im Kreis Wolfenbüttel, der wird jetzt vom Schlamm befreit. Im Herbst soll er ausgebaggert werden und dadurch gibt es dann weniger Faulschlämme und im selben Zug wird auch die Wassertiefe wiederhergestellt und die Wasserfläche vergrößert, damit er wieder zu einem schönen Lebensraum für Frösche, Fische und Co. werden kann.
0: Das sind gute Nachrichten. Es gibt aber auch viele schöne Dinge, die uns den Alltag erleichtern oder verschönern.
1: Im M2K in Wolfsburg kann man sich beim Bummeln wieder Kunst anschauen. Die bereits 6. Ausgabe des Ausstellungsformats Kunst bei Hempel kann nämlich ab morgen im Schaufenster begutachtet werden. Der Helmstedter Holzberg, der hat neue Bänke bekommen, an denen man sich beim Bummeln mal kurz ausruhen kann. Und auch die restlichen Trinkwasserbrunnen in Braunschweig sprudeln wieder. Die wurden gereinigt und getestet und jetzt kann das Wasser da wieder einwandfrei genossen werden. Und sollte man in Salzgitter mal einen medizinischen Notfall haben, sind jetzt sogenannte mobile Retter, also geschulte und registrierte Ersthelfende unterwegs, die sich direkt um einen kümmern können, bis der Rettungsdienst eintrifft.
0: Dankeschön, Paula. Es tut sich also auch in dieser Woche einiges in der Region, vom Kunstspaziergang durch die Stadt bis hin zu Wasserkonzepten, Trinkwasserbrunnen und der schnellen

0: NSYNC sind das auf Radio 38. In einem vermeintlichen Geschenkpaket aus Thailand hat der Zoll über 700 Tabletten gefunden. Die Einzelheiten hört ihr um 3:30 in unseren Regionalnachrichten.
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0: Habt einen schönen Nachmittag. Es ist 3:30.
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0: In Langelsheim am Heimatmuseum sind es 28 Grad momentan, 29 am Feuerteich in Volkmarode und in Wolfenbüttel am Lessing-Theater. Mal Sonne, mal Wolken gibt's. Am späten Nachmittag ist auch Gewitter möglich, in der Nacht dann teils bewölkt, aber trocken.
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2: Ich bin Paula Bayer. Einen schönen guten Tag. In Wendesen im Kreis Wolfenbüttel ist ein Motorradfahrer mit einem Streifenwagen zusammengeprallt. Der Streifenwagen fuhr vergangenen Nachmittag mit Blaulicht und Martinshorn in die Kreuzung an der Ahlumer Straße, Leipziger Straße ein. Zum selben Zeitpunkt wie der Motorradfahrer, heißt es in einer Polizeimitteilung. Es kam zum Zusammenstoß. Der Biker wurde dabei schwer verletzt. Auch die beiden Beamten erlitten einen Schock und kamen ebenfalls ins Krankenhaus. Die Kreuzung war während der Unfallaufnahme gesperrt. Zum genauen Hergang des Unfalls wird ermittelt. 760 versteckte Tabletten hat das Zollamt Wolfsburg in einem Geschenkpaket aus Thailand entdeckt. Die Empfängerin hat bei der Abholung angegeben, keine Arznei oder Lebensmittel zu erwarten, teilte der Zoll mit. Bei einer genauen Kontrolle fanden die Beamten dann jedoch über 100 Tablettenblister, die unter anderem in Kaffeepackungen, Kleidungsstücken und frittiertem Knoblauch versteckt waren. Da es sich bei den Tabletten teilweise um einfuhrverbotene und verschreibungspflichtige Medikamente handelt, wurde das Paket beschlagnahmt. Es wurde ein Strafverfahren eingeleitet. Nach zwei Vorfällen auf den Straßen im Kreis Gifhorn hat die Polizei die Ermittlungen aufgenommen. Die Beamten gehen davon aus, dass die Vorkommnisse zusammenhängen. Zunächst meldete eine Zeugin vergangenen Nachmittag, dass das Auto vor ihr unsicher fahren würde, teilte die Polizei mit. Sarah Schild aus der Radio 38 Aktuell Redaktion. Wie ging es weiter?
3: Die Zeugin meldete, dass das Auto in Kalbala und auf dem Weg nach Isenbüttel mehrmals über den Bordstein gefahren sei. Unter anderem sei er auch noch fast mit einem Radfahrer und einer Leitplanke kollidiert. In der Haustenburger Straße sei der Wagen mehrmals in den Gegenverkehr geraten, andere Autofahrer mussten stark abbremsen. Dann verlor die Zeugin ihn aus den Augen. Kurz darauf wurde eine Unfallflucht in Isenbüttel gemeldet, an einer Querungshilfe wurde ein Verkehrsschild umgefahren. Beamte warteten an der Adresse des 71-jährigen Fahrzeughalters, der kurz darauf ankam. Das Auto war an der Front beschädigt. Da der Mann benommen wirkte, wurde ein Rettungswagen gerufen. Nach ersten Erkenntnissen war er dehydriert.
2: Gegen den Mann wurde ein Strafverfahren wegen Gefährdung des Straßenverkehrs eingeleitet. Sein Führerschein wurde sichergestellt. Zeugen und Geschädigte melden sich bitte bei der Polizei Meine. Zuwachs im Wolfsrudel. Emma Brotheimer wechselt zu den Wölfinnen. Die 19-Jährige unterschreibt einen Vertrag bis Sommer 2029, teilte der Verein mit. Um sofort Spielpraxis zu sammeln, wird die schwedische Nationalspielerin für die kommende Saison direkt an den Zweitligisten FC Carl Zeiss Jena verliehen. Die 19-Jährige zähle zu den Top-Talenten im schwedischen Fußball, so Direktorin Frauenfußball Vanessa Bernauer. Daher sei man glücklich, sie für den VfL gewonnen zu haben. Sie selbst freue sich über die Möglichkeit und will die Zeit nutzen, um sich später beim VfL in einem der besten Teams Europas zu integrieren.
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0: Vorsicht bitte auf der A2 Magdeburg Richtung Braunschweig. Zwischen dem Kreuz Wolfsburg-Königslutter und dem Rastplatz Essehof steht ein defekter LKW. A7 Kassel Richtung Hannover. Zwischen Hildesheim-Drispenstedt und dem Dreieck Hannover Süd befindet sich eine ungesicherte Unfallstelle. Und es wird geblitzt in Wolfsburg auf der Porsche und der Braunschweiger Straße, Mörse auf der Heinrich-Däumeland-Straße, in Grasleben auf der Magdeburger Straße. Auf der B244 zwischen Helmstedt und Marienthal, in Braunschweig am Hohen Tore und im Kruckweg, Sickte auf der Schöninger Straße, Salzgitter-Wartenstedt auf der Eisenhüttenstraße und in Salda auf der Museumstraße. Habt ihr noch was gesehen, Blitzer oder auch Staus? Dann einfach anrufen bei uns im Studio oder eine WhatsApp schicken an die 0800 6 3 mal die 38. Kommt gut an euer Ziel.
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0: Mit Leonie und Callum Scott machen wir uns auf ins Wochenende. Stay, ich bin Laura. Habt einen schönen Freitag.
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0: Ihr hört euer Radio 38. Im Herbst soll ein neues Album von Take That erscheinen. Und in ihrer neuesten Single besingen sie im weitesten Sinne den Juli. Einen Tag haben wir ja noch. Sweet July. Wir spielen eure Lieblingssongs.
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0: Wie es einem Engländer in New York ergeht, das hört ihr gleich im 80er-Flashback. Sting mit Englishman in New York gibt's in 2,5 Minuten hier auf Radio 38.
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0: kommt entspannt ins Wochenende. Es ist 16 Uhr.
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0: 28 Grad messen wir in Stederdorf am Schokomuseum, 29 sind es am Marschstadion in Helmstedt und auch an der Burgruine Lichtenberg in Salzgitter. Ein Mix aus Sonne und Wolken gibt's heute. Am späten Nachmittag ist auch mal der ein oder andere Tropfen und Gewitter möglich. In der Nacht dann teils bewölkt, aber trocken bei 19 Grad.
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2: Ich bin David Riemer. Der Migrationsdruck auf die spanische Exklave Ceuta nimmt immer weiter zu. Medienberichten zufolge haben in den vergangenen Tagen fast 50.000 Menschen versucht, von Marokko aus in das spanische Gebiet zu gelangen. Einige Menschen haben diesen Versuch nicht überlebt.
3: Es waren chaotische Bilder, die aus Ceuta in die Welt getragen wurden. Viele der Migranten erreichten die spanische Exklave über das Meer und drängten sich an der Küste. Mindestens 19 Menschen ertranken bei dem Versuch. In anderen EU-Staaten löste der Andrang große Besorgnis aus. Italiens Ministerpräsidentin Giorgia Meloni forderte gar einen Ausschluss Spaniens aus dem Schengen-Raum. Zuspruch erhielt sie aus Schweden und Finnland. Frankreich verstärkte die Grenzkontrollen zu seinem südlichen Nachbarland. Christoph Meyer, Nachrichtenredaktion.
2: Sachsens Ministerpräsident Kretschmer droht mit einem Nein im Bundesrat zu den schwarz-roten Reformplänen bei Rente und Pflege. Das sagte der CDU-Politiker dem Redaktionsnetzwerk Deutschland. Kretschmer kritisiert vor allem die geplante Abschaffung der abschlagsfreien Rente nach 45 Beitragsjahren. Er wirft der Bundesregierung außerdem vor, zu wenig Verständnis für den Osten zu zeigen. Die Zahl der Arbeitslosen in Deutschland hat im Juli wieder die 3-Millionen-Marke geknackt. Das hat die Bundesagentur für Arbeit heute in Nürnberg mitgeteilt. Der Anstieg ist zwar üblich für die Zeit vor der Sommerpause, fällt dieses Jahr aber so hoch aus wie seit 20 Jahren nicht.
4: Unternehmen stellen oft erst ab September wieder neu ein, dann beginnt auch das neue Ausbildungsjahr. Insgesamt setzt sich am Arbeitsmarkt die schwache Entwicklung der vergangenen Monate fort, sagt Bundesagentur für Arbeit Vorstand Terzenbach. Besonders die schwache Konjunktur und weiter hohe Energiepreise machen vielen Unternehmen zu schaffen. Auch werden die Beschäftigten im Schnitt immer älter, weil weniger junge Menschen nachkommen. Im September entspannt sich die Lage dann aber voraussichtlich wieder etwas. Oliver Urbanke, Nachrichtenredaktion.
2: Zum Fußball. Der Widerstand gegen FIFA-Präsident Infantino wächst nach seinen Investorenplänen weiter. Neben dem europäischen Fußballdachverband UEFA, die mit WM-Boykott droht, und der für Nord- und Mittelamerika sowie die Karibik zuständigen CONCACAF ist nun auch der asiatische Fußballverband deutlich auf Distanz zu Infantino gegangen. Selbst innerhalb der FIFA tun sich gewaltige Gräben auf. Carlos Cordero, ein hochrangiger Berater Infantinos, trat aus Protest gegen das Vorhaben zurück.
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0: Vorsicht bitte im Kreis Gifhorn. Alfred-Bessler-Straße Richtung Braunschweiger Straße. Die Strecke zwischen der Winkeler-Straße und der Alfred-Thewes-Straße ist nach einem Unfall gesperrt. A2 Magdeburg Richtung Braunschweig. Zwischen der Raststätte Börde-Nord und Bornstedt liegt ein Stahlträger. Und zwischen dem Kreuz Wolfsburg-Königslutter und dem Rastplatz Essehof steht ein defekter LKW. Und wir haben noch die A7 Kassel Richtung Hannover. Zwischen Hildesheim-Drispenstedt und dem Dreieck Hannover Süd gab es einen Unfall. Es wird geblitzt in Wolfsburg auf der Porsche und der Braunschweiger Straße, in Mörse auf der Heinrich-Däumeland-Straße, Grasleben auf der Magdeburger Straße, auf der B244 zwischen Helmstedt und Marienthal, in Braunschweig am Hohen Tore und im Krugweg, in Sickte auf der Schöninger Straße, Salzgitter-Wartenstedt auf der Eisenhütten und in Salda auf der Museumstraße. Habt ihr mehr gesehen, Blitzer oder auch Staus, dann ruft gerne an bei uns im Studio oder schickt uns eine WhatsApp an die 0800 6 3x38. Eine gute Fahrt.
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0: Warum geht man eigentlich über die Wupper und nicht etwa über die Oker? Das klären wir in 6 Minuten. Ich bin Laura. Schön, dass ihr dabei seid.
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0: Mit Prince geht's durch den Nachmittag. Björn aus Heiningen hat eine Frage an uns. Er möchte gerne wissen, was die Redensart über die Wupper gehen bedeutet. Carsten aus dem Radio 38 Team weiß natürlich Bescheid.
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2: Über die Wupper gehen bedeutet, dass jemand stirbt. Und das kommt aus der Zeit, als der Fluss namens Wupper die Grenze zwischen dem Herzogtum Berg und Preußen bildete. Aber damals war diese Redensart noch gar nicht so negativ behaftet. Denn wenn damals ein junger Mann auf preußischem Gebiet wohnte, dem Militärdienst aber entgehen wollte, dann konnte er dies tun, indem er über die Wupper ging. So war er in Sicherheit und musste sich nicht zum Soldaten ausbilden lassen. Im Laufe der Zeit hat sich der Ausdruck in sein Gegenteil verkehrt. Wie und warum das entstanden ist, ist leider nicht geklärt. Habt ihr auch eine Frage an unsere Wissen2Go-Redaktion? Schreibt uns eine Mail an redaktion@radio38.de.

0: 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Nachdem eine Frau aus dem Kreis Gifhorn letzte Woche tot im Essehofer Holz lag, haben Ermittler nun ihr Auto gefunden. Mehr dazu hört ihr in unseren Regionalnachrichten um 16:30.
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0: Es ist gleich 4:30.
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0: 28 Grad messen wir in Wolfsburg am Stadtmuseum, in Gifhorn am Mühlensee und auch in Kremling am Standesamt. Mal Sonne, mal Wolken gibt's heute. Gegen Abend kann es auch leicht regnen und auch Gewitter sind möglich. In der Nacht ist es dann zum Teil bewölkt, aber trocken bei 19 Grad.
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2: Ich bin Paula Bayer. Einen schönen guten Tag. Nach einem Tötungsdelikt in der Gemeinde Lehre haben die Ermittler mit Hochdruck nach einem VW Polo gesucht. Nun wurde das Fahrzeug gefunden, teilt die Polizei mit. Zur Spurensicherung wird der Wagen umfassend kriminaltechnisch untersucht, heißt es. Aus ermittlungstaktischen Gründen machen die Ermittlungsbehörden demnach keine Angaben dazu, wo das Auto gefunden wurde. Wie berichtet, wurde eine 73-Jährige aus dem Kreis Gifhorn vergangene Woche leblos im Essehofer Holz gefunden. Aufgrund der Auffindesituation gehen die Ermittler von einem Gewaltverbrechen aus. Das Auto der Frau war zunächst verschwunden. Die Stadt Wolfenbüttel startet einen neuen Wettbewerb. Innenstadt-Idee sucht Projekte, um die Innenstadt mitzugestalten, heißt es aus dem Rathaus. Interessierte können sich noch für Fördergelder bewerben. Sarah Schild aus der Radio 38 Aktuell Redaktion mit den Einzelheiten.
3: Bürger, Vereine, Initiativen, Unternehmen und Organisationen können ihre konkreten Projektideen einreichen. Die Stadt stellt 20.000 Euro bereit. Einzelne Projekte können mit bis zu 5.000 Euro gefördert werden. Ein breites Spektrum an Initiativen ist möglich, solange diese in der Wolfenbütteler Innenstadt stattfinden. Sprich, von künstlerischen, sportlichen oder familienfreundlichen Events bis hin zu Pop-up-Formaten ist fast alles möglich. Auch Projekte mit Schwerpunkten auf Nachhaltigkeit, Inklusion oder gesellschaftlicher Teilhabe sind gewünscht. Eine Jury wählt die Entwürfe nach festgelegten Maßstäben aus. Die Finanzierung geht auf ein Maßnahmenpaket zurück, das der Rat beschlossen hat.
2: Die Bewerbungsfrist läuft noch bis zum 31. August. Infos und einen Link zum Bewerbungsformular gibt es auf radio38.de. Autofahrer und Buspendler aufgepasst. In Järstedt im Kreis Goslar wird ab Anfang August gebaut. Grund ist ein Hausanschluss für Regen- und Schmutzwasser, heißt es aus dem Rathaus. Daher wird die Rudolf-Fischer-Straße von Montag bis zum 12. August in Höhe des Dr. Gertrud-Bäumer-Weges voll gesperrt. Eine Umleitung führt über den Hermann-Löns-Weg und den Windmühlenweg. Auch der Nahverkehr ist betroffen. Die Bushaltestelle Rudolf-Fischer-Straße entfällt im Bauzeitraum ersatzlos. Fahrgäste müssen auf die Ausweichhaltepunkte an der Harndorfer Straße ausweichen. Pünktlich zum neuen Schuljahresbeginn sollen die Busse dann aber wieder wie gewohnt rollen.
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0: Vorsicht bitte auf der A2 Magdeburg Richtung Braunschweig. Zwischen der Raststätte Börde-Nord und Bornstedt liegt ein Stahlträger. Und zwischen dem Kreuz Wolfsburg-Königslutter und dem Rastplatz Essehof ist die rechte Spur wegen eines defekten LKW gesperrt. Es wird geblitzt in Wolfsburg auf der Porsche- und der Braunschweiger Straße, in Mörse auf der Heinrich-Däumeland-Straße, Grasleben auf der Magdeburger Straße, auf der B244 zwischen Helmstedt und Marienthal, in Braunschweig am Hohen Tore und am Krogweg, in Sigte auf der Schöninger Straße, Salzgitter-Wartenstedt auf der Eisenhütten und in Salda auf der Museumstraße. Wenn ihr noch was entdeckt habt, Blitzer oder auch Staus, dann immer her damit, ruft gerne an bei uns im Studio oder schickt uns ganz einfach eine WhatsApp an die 0800 6 3 mal die 38. Eine gute Fahrt.
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0: Spielt ihr eigentlich Musikinstrumente, die jetzt nicht unbedingt geläufig sind? Dann ist heute euer Tag, nämlich der der ausgefallenen Musikinstrumente. Welche das sind und wie die klingen, das klären wir in 6 Minuten. Ich bin Laura, kommt gut in den Feierabend.
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0: Es ist 20 vor 5 und hier ist Radio 38. Die klassischen Instrumente wie Gitarre oder Klavier, die kennt natürlich jeder. Es gibt aber auch einige Instrumente, die etwas ausgefallener sind. Mir fällt da zum Beispiel die singende Säge ein. Und welcher Tag wäre angemessener als der Tag der ausgefallenen Musikinstrumente heute, um mal ein Ohr auf einige Instrumente zu werfen? Paula aus unserem Radio 38-Team hat sich mal ein paar angehört.
1: Der Experibass, kreiert vom italienischen Audioingenieur Diego Stocco, ist gleich 4 Streichinstrumente in einem. Auf einem Kontrabass werden noch die Hälse einer Geige, einer Bratsche und eines Cellos angebracht. Gespielt wird unter anderem mit Schlagzeugstöcken, Löffeln oder auch Gabeln.

ein Auszug aus der Musik zum Sherlock Holmes Film, die Diego Stocco gemeinsam mit Hans Zimmer komponiert hat. Die Klänge der Handpan klingen fast schon ein bisschen magisch. Die Grundform einer Handpan sind zwei miteinander verklebte Halbkugeln, ein zentrales Tonfeld und ein Ring aus mindestens 7 Tonfeldern auf der Oberseite und einer Öffnung auf der Unterseite. Zum Spielen wird sie waagerecht auf den Schoß gelegt und man schlägt mit den Händen oder Fingern auf die Tonfelder. Flöten gibt es in unterschiedlichsten Formen. Eine eher außergewöhnlichere ist die Nasenflöte, die eben nicht mit dem Mund gespielt wird.

0: In vielen Regionen der Welt zählt sie auch zur traditionellen Kultur, vor allem in Asien und Ozeanien. Das Theremin ist auf seine ganz eigene Art besonders. Man spielt das Instrument nämlich ohne es zu berühren. Durch den Abstand der Hände zu zwei Antennen wird eine Frequenz beeinflusst, die dann für die Töne sorgt. Mitte 1920 wurde es bereits erfunden und seitdem immer mal wieder optimiert. Diese Instrumente haben wahrscheinlich die wenigsten von uns zu Hause. Ausgefallene Musikinstrumente können wir aber auch ganz einfach selbst bauen. Eine Dosenrassel zum Beispiel aus einer mit Reis oder Nudeln gefüllten Dose. Oder eine Handtrommel aus einer Schüssel, auf die ihr dann mit einem Kochlöffel oder Essstäbchen schlägt. Und ein Glaszylophon ist auch schnell selbst gemacht. Gläser mit unterschiedlich viel Wasser füllen und mit einem Löffel dagegen hauen.
1: Ja, da kann ich ja nachher noch mein eigenes kleines Konzert starten. Danke dir, Paula.

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0: Hier seid ihr richtig, bei Radio 38. 40-jähriges Jubiläum feiert der Song Breakout im September. Swing Out Sister habe ich in 3 Minuten für euch.
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0: Es ist gleich 17 Uhr.
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0: Die aktuellen Temperaturen, 27 Grad sind es in Goslar am Ratsgymnasium, 28 in Riddagshausen an der Klosterkirche und 29 in Hildesheim an der Kulturfabrik. Es ist noch immer sehr heiß. Jetzt gibt es einen Mix aus Sonne und Wolken. Richtung Abend kann es allerdings auch ein bisschen regnen und gewittern. In der Nacht ist es dann teils bewölkt, aber trocken bei Werten von 19 Grad. Der Radio 38 Wettertrend zeigt, überwiegend sonnig ist es dann auch morgen bei bis zu 25 Grad. Und am Sonntag wechseln sich Sonne und Wolken ab. Dann geht es noch mal ein bisschen hoch mit den Temperaturen, 29 Grad maximal.
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2: Ich bin David Riemer. Der Migrationsdruck auf die spanische Exklave Ceuta wächst weiter. Jetzt fordert auch EU-Kommissionspräsidentin von der Leyen ein hartes Vorgehen. Niemand dürfe ohne die geltenden Regeln in die Europäische Union kommen, schrieb sie auf der Plattform X.
3: Heftige Reaktionen gibt es in der EU. Die Frage, ob Spanien nun aus dem grenzenlosen Schengen-Raum ausgeschlossen werden könne, ist klar zu beantworten. Nein, das ist rechtlich nicht vorgesehen. Aber verstärkte Grenzkontrollen wird es geben. Unter anderem in Frankreich an der spanischen Grenze und auch in Italien. Und Bundesinnenminister Dobrindt begründet jetzt die Verlängerung von Grenzkontrollen in Deutschland ebenfalls mit Spanien. Kommissionspräsidentin von der Leyen nannte die Bilder aus Spanien inakzeptabel. Aus Brüssel, Editha Ebeling.
2: Für den Kanzler ist es ein Gesamtkonzept, das umgesetzt werden muss. Für seine Sozialministerin sogar ein Gesamtkunstwerk, die geplante Rentenreform. Die Ostministerpräsidenten sehen das völlig anders. Sachsens Landeschef Kretschmer droht mit einem Nein im Bundesrat.
4: Ohne Veränderungen werden wir nicht zustimmen können, sagte Kretschmer dem RND. Und wenn andere Länder auch nicht zustimmen, dann gibt es diese Renten- und Pflegereform nicht. Im Kanzleramt dürfte man über diese Worte eines CDU-Ministerpräsidenten alles andere als erfreut sein. Auf seiner Seite hat Kretschmer die beiden Ostministerpräsidenten Sven Schulze aus Sachsen-Anhalt und den Thüringer Mario Vogt. Doch selbst wenn auch Brandenburg und Mecklenburg-Vorpommern sich querstellen, reicht das nicht, um Pflege- und Rentenreform im Bundesrat zu blockieren. Aus Berlin, Dirk Zeitler.
2: Die Hamas hat sich erstmals zu der von US-Präsident Trump verkündeten Einigung über ihre Entwaffnung geäußert. Einen Durchbruch bei den Verhandlungen bestätigte sie aber nicht, sondern stellte Bedingungen. Demnach müsse Israel zunächst alle Vereinbarungen der ersten Phase des Friedensplans erfüllen, darunter das Ende der Militäreinsätze. Israel äußerte sich zu Trumps Ankündigungen bislang nicht offiziell. Zum Fußball. FIFA-Präsident Infantino hat im Streit um seine Investorenpläne offenbar einen engen Vertrauten verloren. Der hochrangige Berater Cordero trat laut mehrerer Medienberichte aus Protest zurück. Demnach erklärte Cordero, er lehne den geplanten Verkauf von Anteilen an der Fußball-WM entschieden ab. Zuvor hatten bereits mehrere Verbände Widerstand angekündigt.
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0: Vorsicht bitte im Kreis Peine. Die Landstraße zwischen Adenstedt und Hoheneggelsen ist nach einem Unfall in beiden Richtungen gesperrt. A2 Magdeburg Richtung Braunschweig zwischen dem Kreuz Wolfsburg-Königslutter und dem Rastplatz Essehof ist die rechte Spur wegen eines defekten LKW gesperrt. Und es wird geblitzt in Wolfsburg auf der Porsche und der Braunschweiger Straße, Mörse auf der Heinrich-Däumel-Landstraße, in Grasleben auf der Magdeburger Straße, B244 zwischen Helmstedt und Marienthal, in Braunschweig am Hohen Tore und im Kruckweg, in Sickte auf der Schöninger Straße, Wartenstedt-Salzgitter auf der Eisenhüttenstraße und in Salda auf der Museumstraße. Wenn das nicht alles war und ihr habt noch was entdeckt, Blitzer oder auch Staus, dann ruft gerne an bei uns im Studio oder schickt eine WhatsApp an die 0800 6 dreimal die 38. Kommt gut an.
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0: Mit Laura, das Wochenende wird sommerlich. Wir schauen gleich mal, was in der Region los ist. In den nächsten Tagen nach Felix Jehn und Teddy Swims vorher.
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0: Walk with me, Felix Jehn und Schaus sind das. In die Geschichte von Street Art und Graffiti taucht ihr heute und morgen beim Color and Soul Street Art Festival in Braunschweig ein. Es gibt eine Ausstellung und einen Büchermarkt hinter der Magni-Kirche. Was sonst noch los ist am Wochenende, das verrät Marie.
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2: Dem Kaiserdom und dem Berggarten in Königslutter werden in zwei Sommernächten wieder Leben eingehaucht. Bei der 15. Auflage der Sommernacht. 5 Bühnen erwarten euch heute und morgen mit einem vielfältigen Programm. Aber auch kulinarisch wird einiges geboten. Einlass bei der Sommernacht ist heute und morgen jeweils ab 17.30 Uhr. Altenau verwandelt sich dieses Wochenende zu einem internationalen Kultur- und Musikfestival. Erlebt Singer-Songwriter und Folkmusik, Rock, Latin, Jazz und freie Improvisation beim ersten Altenau-Festival. Freut euch außerdem auf besondere Momente und Überraschungen, darunter vielfältige Workshops. Altenau, das internationale Kultur- und Musikfestival, lädt noch bis Sonntag auf das Gelände rund um das Hotel und Hostel Drei Bären in Altenau ein. Einen abwechslungsreichen Musikabend, den gibt es morgen beim Hertha Open Air im Garten des Hertha-Treffs in Salzgitterbad. Freut euch auf 5 Acts, darunter 4 Bands und ein Solist und teilweise aus der Region mit Musik von Pop über Rock bis hin zu Indie und Soul. Die Veranstaltung ist kostenlos und startet um 17 Uhr. Für Snacks und Getränke ist ebenfalls gesorgt. Unter dem Motto On the Wall lädt morgen das Hip-Hop Open Air Beats aus dem Kiez nach Braunschweig ein. Viele lokale, regionale, nationale und internationale Graffiti-Größen aus New York und Paris kommen in den Skatepark am Westbahnhof, um die Wände dort und unter der Brücke zu gestalten. Los geht's ab 10 Uhr. Um 18 Uhr startet der Breaking-Wettbewerb, bei dem jedes Jahr Tänzerinnen und Tänzer aus ganz Deutschland und der Welt gegeneinander antreten. Weitere Veranstaltungstipps gibt's auch immer auf radio38.de. Und wenn auch ihr mal einen Tipp habt, dann schreibt uns an waswannwo@radio38.de.
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0: Mit Rabo geht's ins Wochenende. Ein Motorradfahrer ist in Wendesen mit einem Streifenwagen zusammengeprallt und wurde dabei schwer verletzt. Die Einzelheiten hört ihr in den Radio 38 Regionalnachrichten gleich um 17:30.
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3: 5:30.
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3: Die aktuellen Temperaturen: 28 Grad sind es in Wolfsburg im Allerpark, 29 in Braunschweig am Marienbrunnen und am Till-Eulenspiegel-Museum in Schöppenstedt. Ein Mix aus Sonne und Wolken gibt's heute. Auch in der Nacht ist es teils bewölkt, aber trocken bei Werten von 19 Grad.
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4: Ich bin Paula Bayer. Einen schönen guten Tag. In Wendesen im Kreis Wolfenbüttel ist ein Motorradfahrer mit einem Streifenwagen zusammengeprallt. Der Streifenwagen fuhr vergangenen Nachmittag mit Blaulicht und Martinshorn in die Kreuzung an der Ahlumer Straße, Leipziger Straße ein. Zum selben Zeitpunkt wie der Motorradfahrer, heißt es in einer Polizeimitteilung. Es kam zum Zusammenstoß. Der Biker wurde dabei schwer verletzt. Auch die beiden Beamten erlitten einen Schock und kamen ebenfalls ins Krankenhaus. Die Kreuzung war während der Unfallaufnahme gesperrt. Zum genauen Hergang des Unfalls wird ermittelt. 760 versteckte Tabletten hat das Zollamt Wolfsburg in einem Geschenkpaket aus Thailand entdeckt. Die Empfängerin hat bei der Abholung angegeben, keine Arznei oder Lebensmittel zu erwarten, teilte der Zoll mit. Bei einer genauen Kontrolle fanden die Beamten dann jedoch über 100 Tablettenblister, die unter anderem in Kaffeepackungen, Kleidungsstücken und frittiertem Knoblauch versteckt waren. Da es sich bei den Tabletten teilweise um einfuhrverbotene und verschreibungspflichtige Medikamente handelt, wurde das Paket beschlagnahmt. Es wurde ein Strafverfahren eingeleitet. Nach zwei Vorfällen auf den Straßen im Kreis Gifhorn hat die Polizei die Ermittlungen aufgenommen. Die Beamten gehen davon aus, dass die Vorkommnisse zusammenhängen. Zunächst meldete eine Zeugin vergangenen Nachmittag, dass das Auto vor ihr unsicher fahren würde, teilte die Polizei mit. Sarah Schild aus der Radio 38 Aktuell Redaktion. Wie ging es weiter?
5: Die Zeugin meldete, dass das Auto in Kalbala und auf dem Weg nach Isenbüttel mehrmals über den Bordstein gefahren sei. Unter anderem sei er auch noch fast mit einem Radfahrer und einer Leitplanke kollidiert. In der Haustenburger Straße sei der Wagen mehrmals in den Gegenverkehr geraten. Andere Autofahrer mussten stark abbremsen. Dann verlor die Zeugin ihn aus den Augen. Kurz darauf wurde eine Unfallflucht in Isenbüttel gemeldet. An einer Querungshilfe wurde ein Verkehrsschild umgefahren. Beamte warteten an der Adresse des 71-jährigen Fahrzeughalters, der kurz darauf ankam. Das Auto war an der Front beschädigt. Da der Mann benommen wirkte, wurde ein Rettungswagen gerufen. Nach ersten Erkenntnissen war er dehydriert.
4: Gegen den Mann wurde ein Strafverfahren wegen Gefährdung des Straßenverkehrs eingeleitet. Sein Führerschein wurde sichergestellt. Zeugen und Geschädigte melden sich bitte bei der Polizei Meine. Zuwachs im Wolfsrudel. Emma Brotheimer wechselt zu den Wölfinnen. Die 19-Jährige unterschreibt einen Vertrag bis Sommer 2029, teilte der Verein mit. Um sofort Spielpraxis zu sammeln, wird die schwedische Nationalspielerin für die kommende Saison direkt an den Zweitligisten FC Carl Zeiss Jena verliehen. Die 19-Jährige zähle zu den Top-Talenten im schwedischen Fußball, so Direktorin Frauenfußball Vanessa Bernauer. Daher sei man glücklich, sie für den VfL gewonnen zu haben. Sie selbst freue sich über die Möglichkeit und will die Zeit nutzen, um sich später beim VfL in einem der besten Teams Europas zu integrieren.
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3: Vorsicht bitte im Kreis Peine. Die Landstraße zwischen Adenstedt und Hoheneggelsen ist nach einem Unfall in beiden Richtungen gesperrt. Es wird geblitzt in Wolfsburg auf der Porsche- und der Braunschweiger Straße, in Mörser auf der Heinrich-Däumeland-Straße, Grasleben steht einer auf der Magdeburger Straße, auf der B244 zwischen Helmstedt und Marienthal, in Braunschweig am Hohen Tore und im Kruckweg, in Sigteblitz, das auf der Schöninger Straße, Salzgitter-Wartenstedt auf der Eisenhütten und in Salda auf der Museumstraße. Habt ihr noch was entdeckt, Blitzer oder auch Staus, dann einfach anrufen bei uns im Studio oder eine WhatsApp schicken an die 0806 3x die 38. Eine gute Fahrt euch.
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3: Am Freitagnachmittag, das Wochenende wartet schon. Das allein ist ja schon eine gute Nachricht. Noch mehr Good News gibt's in 6 Minuten. Ich bin Laura und ich habe jetzt Lickeli für euch.
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0: Hier sind das am Freitagnachmittag. Die Sonne scheint und für viele sind Sommerferien. Grund genug, mit guten Nachrichten ins Wochenende zu starten. Da war nämlich auch in dieser Woche einiges los in der Region. Paula aus der Radio 38 Aktuell Redaktion. In der Region wurde zum Beispiel in dieser Woche viel für Natur- und Klimaschutz gemacht.
1: Das Umweltamt des Landkreises Wolfenbüttel zum Beispiel hat ein umfassendes Wasserversorgungskonzept vorgelegt. Das soll jetzt eine Grundlage für den nachhaltigen Umgang schaffen, unter anderem was das Trinkwasser angeht. Und Ziel sei es da, die Eigenversorgung zu sichern und die Strukturen zu prüfen. In Wolfsburg soll die neue LED-Flutlichtanlage von Eintracht Nord nicht nur für weniger Ausfälle, sondern auch für einen geringeren Energieverbrauch und niedrigere Wartungskosten sorgen. Ja, und der Hordorfer Teich im Kreis Wolfenbüttel, der wird jetzt vom Schlamm befreit. Im Herbst soll er ausgebaggert werden und dadurch gibt es dann weniger Faulschlämme und im selben Zug wird auch die Wassertiefe wiederhergestellt und die Wasserfläche vergrößert, damit er wieder zu einem schönen Lebensraum für Frösche, Fische und Co. werden kann.
0: Sehr gut. Es gibt aber auch viele schöne Dinge, die uns den Alltag erleichtern oder verschönern.
1: Im M2K in Wolfsburg kann man sich beim Bummeln wieder Kunst anschauen. Die bereits 6. Ausgabe des Ausstellungsformats Kunst bei Hempel kann nämlich ab morgen im Schaufenster begutachtet werden. Der Helmstedter Holzberg, der hat neue Bänke bekommen, an denen man sich beim Bummeln mal kurz ausruhen kann. Und auch die restlichen Trinkwasserbrunnen in Braunschweig sprudeln wieder. Die wurden gereinigt und getestet und jetzt kann das Wasser da wieder einwandfrei genossen werden. Und sollte man in Salzgitter mal einen medizinischen Notfall haben, sind jetzt sogenannte mobile Retter, also geschulte und registrierte Ersthelfende unterwegs, die sich direkt um einen kümmern können, bis der Rettungsdienst eintrifft.
0: So viele gute Nachrichten. Vielen Dank, Paula. Es tut sich also auch in dieser Woche einiges in der Region. Vom Kunstspaziergang durch die Stadt bis hin zu Wasserkonzepten, Trinkwasserbrunnen und der schnellen Rettung in Notfällen.

0: Hört doch einfach auf euer Herz. Das raten auch Roxette gleich im 80er Flashback. Listen to your heart. 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

0: Es ist 18 Uhr.
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0: 28 Grad messen wir in Bad Harzburg am Bahnhof und auch an der Ostfalia Hochschule in Wolfenbüttel. In Salzgitter an der Wasserburg sind es 29 Grad. Es ist ja weiterhin heiß, aber nicht mehr ganz so schlimm wie gestern. Es gibt einen Mix aus Sonne und Wolken auch heute Abend. In der Nacht bleibt es teils bewölkt, aber trocken bei 19 Grad.
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2: Ich bin David Riemer. Der Migrationsdruck auf die spanische Exklave Ceuta nimmt immer weiter zu. Medienberichten zufolge haben in den vergangenen Tagen fast 50.000 Menschen versucht, von Marokko aus in das spanische Gebiet zu gelangen. Einige Menschen haben diesen Versuch nicht überlebt.
3: Es waren chaotische Bilder, die aus Ceuta in die Welt getragen wurden. Viele der Migranten erreichten die spanische Exklave über das Meer und drängten sich an der Küste. Mindestens 19 Menschen ertranken bei dem Versuch. In anderen EU-Staaten löste der Andrang große Besorgnis aus. Italiens Ministerpräsidentin Giorgia Meloni forderte gar einen Ausschluss Spaniens aus dem Schengen-Raum. Zuspruch erhielt sie aus Schweden und Finnland. Frankreich verstärkte die Grenzkontrollen zu seinem südlichen Nachbarland. Christoph Meyer, Nachrichtenredaktion.
2: Sachsens Ministerpräsident Kretschmer droht mit einem Nein im Bundesrat zu den schwarz-roten Reformplänen bei Rente und Pflege. Das sagte der CDU-Politiker dem Redaktionsnetzwerk Deutschland. Kretschmer kritisiert vor allem die geplante Abschaffung der abschlagsfreien Rente nach 45 Beitragsjahren. Er wirft der Bundesregierung außerdem vor, zu wenig Verständnis für den Osten zu zeigen. Die Zahl der Arbeitslosen in Deutschland hat im Juli wieder die 3-Millionen-Marke geknackt. Das hat die Bundesagentur für Arbeit heute in Nürnberg mitgeteilt. Der Anstieg ist zwar üblich für die Zeit vor der Sommerpause, fällt dieses Jahr aber so hoch aus wie seit 20 Jahren nicht.
4: Unternehmen stellen oft erst ab September wieder neu ein, dann beginnt auch das neue Ausbildungsjahr. Insgesamt setzt sich am Arbeitsmarkt die schwache Entwicklung der vergangenen Monate fort, sagt Bundesagentur für Arbeit Vorstand Terzenbach. Besonders die schwache Konjunktur und weiter hohe Energiepreise machen vielen Unternehmen zu schaffen. Auch werden die Beschäftigten im Schnitt immer älter, weil weniger junge Menschen nachkommen. Im September entspannt sich die Lage dann aber voraussichtlich wieder etwas. Oliver Urbanke, Nachrichtenredaktion.
2: Zum Fußball. Der Widerstand gegen FIFA-Präsident Infantino wächst nach seinen Investorenplänen weiter. Neben dem europäischen Fußballdachverband UEFA, die mit WM-Boykott droht, und der für Nord- und Mittelamerika sowie die Karibik zuständigen CONCACAF ist nun auch der asiatische Fußballverband deutlich auf Distanz zu Infantino gegangen. Selbst innerhalb der FIFA tun sich gewaltige Gräben auf. Carlos Cordero, ein hochrangiger Berater Infantinos, trat aus Protest gegen das Vorhaben zurück.
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0: Vorsicht bitte im Kreis Peine. Die Landstraße zwischen Adenstedt und Hoheneggelsen ist nach einem Unfall in beiden Richtungen gesperrt. Und es wird geblitzt in Wolfsburg auf der Porsche und der Braunschweiger Straße, Mörser auf der Heinrich-Däumeland-Straße, in Grasleben auf der Magdeburger Straße, auf der B244 zwischen Helmstedt und Marienthal, in Braunschweig am Hohen Tore und im Kruckweg, Sickte auf der Schöninger Straße, Salzgitter-Wattenstedt auf der Eisenhütten und in Salda auf der Museumstraße. Habt ihr noch was entdeckt, Blitzer oder auch Staus? Dann ruft gerne an bei uns im Studio oder schickt uns eine WhatsApp an die 0800 6 3 mal die 38. Eine gute Fahrt.
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0: Mit Laura. Es ist Urlaubszeit und immer mehr Menschen suchen sich ein Reiseziel in Niedersachsen aus. Die Zahl der Gäste im Land ist nämlich gestiegen. Die Einzelheiten und noch mehr Wirtschaftsnachrichten hört ihr nach zwei Songs. Los geht's mit Charlie Puth.
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1: Die Arbeitslosenzahlen in der Region sind im Juli leicht gestiegen. Das liegt auch an der Urlaubs- und Ferienzeit. Wie die Agentur für Arbeit mitteilt, liege die Quote im Raum Braunschweig-Goslar bei etwa 7,4%. Die leicht steigende Tendenz ist auch im Raum Helmstedt, Wolfsburg und Gifhorn zu verzeichnen, so Wiebke Saalfrank von der Agentur für Arbeit Helmstedt.
2: Die steigenden Arbeitslosenzahlen im Juli, bezirkt der Agentur für Arbeit Helmstedt, zu dem auch Wolfsburg und Gifhorn gehören, haben verschiedene Ursachen. Zum einen meldeten sich junge Menschen nach dem Ende ihrer Schulzeit oder nach dem Ende ihrer Ausbildung bei uns arbeitslos. Wir gehen aber davon aus, dass diese jungen Menschen in den nächsten Monaten gute Chancen haben werden, einen Ausbildungs- oder Arbeitsplatz zu finden. Ein weiterer Grund für steigende Arbeitslosenzahlen im Juli ist auch immer die Urlaubs- und Ferienzeit in den Betrieben. Das bedeutet nämlich weniger Dynamik an einem Arbeitsmarkt, derzeit ohnehin konjunkturschwach ist.
1: Die geringste Arbeitslosenquote in unserer Region herrschte im April erneut im Kreis Gifhorn mit 5,3%. Die höchste weiterhin in Salzgitter mit 10,5%. Immer mehr Touristen machen Urlaub in Niedersachsen. Die Zahl der Gäste stieg im Vergleich zum Vorjahresmonat um 4% auf knapp 1,7 Millionen, teilte das Landesamt für Statistik mit. Insgesamt buchten Urlauber mehr als 4,9 Millionen Übernachtungen. Die beliebtesten Reiseziele waren dabei die Nordseeküste und die Lüneburger Heide, die einen Zuwachs von knapp 12% verbuchen können. Rückläufig waren die Zahlen in der Region Hannover-Hildesheim. Der Tarifkonflikt in der norddeutschen Süßwarenindustrie ist gelöst. Die Beschäftigten bekommen künftig mehr Geld. Nach mehreren Verhandlungsrunden und Warnstreiks einigten sich die Gewerkschaft NGG und die Arbeitgeber auf einen neuen Tarifvertrag für Niedersachsen und Bremen. Wie die NGG mitteilte, steigen die Löhne der mehr als 3.600 Beschäftigten über eine Laufzeit von 2 Jahren in 3 Stufen um insgesamt gut 6%. Der Arbeitgeberverband BDSI sprach von einer soliden Grundlage für die Betriebe, betonte jedoch, dass damit der finanzielle Spielraum der Unternehmen voll ausgeschöpft sei.
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0: Dua Lipa ist das auf Radio 38. Innenstadt-Idee. So heißt ein neuer Wettbewerb in Wolfenbüttel, bei dem Bürgerinnen und Bürger Vorschläge einreichen können, um die Stadt mitzugestalten. Wie genau das funktioniert, das hört ihr um 6:30 in unseren Regionalnachrichten.
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1: Es ist 7:30.
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1: Sommerwetter ist das. In Wittmar am Bismarckturm messen wir 28 Grad. 29 sind es in Fallersleben am Schlosspark und auch am Hagenmarkt in Braunschweig. Auch jetzt am Abend gibt es einen Mix aus Sonne und Wolken. In der Nacht ist es dann auch zum Teil bewölkt, aber trocken bei 19 Grad.
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3: Ich bin Paula Bayer. Einen schönen guten Abend. Nach einem Tötungsdelikt in der Gemeinde Lehre haben die Ermittler mit Hochdruck nach einem VW Polo gesucht. Nun wurde das Fahrzeug gefunden, teilt die Polizei mit. Zur Spurensicherung wird der Wagen umfassend kriminaltechnisch untersucht, heißt es. Aus ermittlungstaktischen Gründen machen die Ermittlungsbehörden demnach keine Angaben dazu, wo das Auto gefunden wurde. Wie berichtet, wurde eine 73-Jährige aus dem Kreis Gifhorn vergangene Woche leblos im Essehofer Holz gefunden. Aufgrund der Auffindesituation gehen die Ermittler von einem Gewaltverbrechen aus. Das Auto der Frau war zunächst verschwunden. Die Stadt Wolfenbüttel startet einen neuen Wettbewerb. Innenstadt-Idee sucht Projekte, um die Innenstadt mitzugestalten, heißt es aus dem Rathaus. Interessierte können sich noch für Fördergelder bewerben. Sarah Schild aus der Radio 38 Aktuell Redaktion mit den Einzelheiten.
4: Bürger, Vereine, Initiativen, Unternehmen und Organisationen können ihre konkreten Projektideen einreichen. Die Stadt stellt 20.000 Euro bereit. Einzelne Projekte können mit bis zu 5.000 Euro gefördert werden. Ein breites Spektrum an Initiativen ist möglich, solange diese in der Wolfenbütteler Innenstadt stattfinden. Sprich, von künstlerischen, sportlichen oder familienfreundlichen Events bis hin zu Pop-up-Formaten ist fast alles möglich. Auch Projekte mit Schwerpunkten auf Nachhaltigkeit, Inklusion oder gesellschaftlicher Teilhabe sind gewünscht. Eine Jury wählt die Entwürfe nach festgelegten Maßstäben aus. Die Finanzierung geht auf ein Maßnahmenpaket zurück, das der Rat beschlossen hat.
3: Die Bewerbungsfrist läuft noch bis zum 31. August. Infos und einen Link zum Bewerbungsformular gibt es auf radio38.de. Autofahrer und Buspendler aufgepasst. In Järstedt im Kreis Goslar wird ab Anfang August gebaut. Grund ist ein Hausanschluss für Regen- und Schmutzwasser, heißt es aus dem Rathaus. Daher wird die Rudolf-Fischer-Straße von Montag bis zum 12. August in Höhe des Dr. Gertrud-Bäumer-Weges vollgesperrt. Eine Umleitung führt über den Hermann-Löns-Weg und den Windmühlenweg. Auch der Nahverkehr ist betroffen. Die Bushaltestelle Rudolf-Fischer-Straße entfällt im Bauzeitraum ersatzlos. Fahrgäste müssen auf die Ausweichhaltepunkte an der Harndorfer Straße ausweichen. Pünktlich zum neuen Schuljahresbeginn sollen die Busse dann aber wieder wie gewohnt rollen.
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1: Vorsicht bitte auf der A36, A14 Autobahnkreuz Bernburg Richtung Fienburg. Zwischen Stapelburg und dem Rastplatz Brockenblick sind Personen auf dem Standstreifen. Und Kreis Peine, die Landstraße zwischen Adenstedt und Hoheneggelsen ist noch immer nach einem Unfall gesperrt und zwar in beiden Richtungen. Es wird geblitzt in Wolfsburg auf der Porsche- und der Braunschweiger Straße, in Mörse auf der Heinrich-Däumeland-Straße, Grasleben auf der Magdeburger Straße, in Braunschweig am Hohen Tore und im Kruckweg, in Sickte auf der Schöninger Straße, Salzgitter-Wartenstedt auf der Eisenhütten und in Salda auf der Museumstraße. Habt ihr noch mehr gesehen, Blitzer oder auch Staus, dann ruft gerne durch bei uns im Studio oder schickt uns eine WhatsApp als Text- oder Sprachnachricht an die 0800 6 3x die 38. Kommt gut und sicher an euer Ziel.
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1: Im Freibad oder beim Grillen, wir sind bei euch jetzt mit den Spice Girls. Ich bin Laura, startet gut ins Wochenende.
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0: Sydney Youngblood ist das um kurz vor sieben.
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0: Ist auf jeden Fall perfekt, um jetzt am Abend das ein oder andere Getränk zu sich zu nehmen. In Liebenburg am Skulpturenpark, da messen wir 27 Grad, 28 sind es am Stadion in Wolfsburg und in Warberg an der Burg 29 Grad. Auch jetzt am Abend gibt es einen Mix aus Sonne und Wolken. In der Nacht ist es teils bewölkt, aber trocken bei Werten von 19 Grad. Der Radio 38 Wettertrend zeigt, das Wochenende wird sehr freundlich, morgen überwiegend sonnig bei bis zu 25 Grad und am Sonntag wechseln sich Sonne und Wolken ab, dann gehen die Temperaturen auch wieder ein bisschen höher, 29 maximal.
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2: Ich bin David Rima. Die chaotische Lage in der spanischen Exklave Ceuta in Nordafrika besorgt nun auch die Bundesregierung. Dort sind innerhalb weniger Tage zehntausende Migranten angekommen. Außenminister Wadefuhl verlangt jetzt, die EU-Außengrenze zu schützen, um illegale Migration in Schach zu halten.
3: Wadefuhl spricht von Kontrollverlust in der Exklave und auch Bundeskanzler Merz verlangt, Spanien müsse die Lage schnell wieder in den Griff bekommen. Dahinter steckt offenbar die Sorge vor neuen Schleuserrouten, davor, dass viele Migranten, die Ceuta erreicht haben, am Ende in der EU Asyl beantragen, vielleicht auch nach Deutschland weiterziehen. Auch deshalb will der Bundesinnenminister hier die Grenzkontrollen verlängern. Claudia Wächter, Nachrichtenredaktion.
2: Die Hamas hat sich erstmals zu der von US-Präsident Trump verkündeten Einigung über ihre Entwaffnung geäußert. Einen Durchbruch bei den Verhandlungen bestätigte sie allerdings nicht, sondern stellte Bedingungen. Demnach müsse Israel zunächst alle Vereinbarungen der ersten Phase des Friedensplans erfüllen, darunter das Ende der Militäreinsätze. Israel äußerte sich zu Trumps Ankündigungen bislang nicht offiziell. Ganz Deutschland hat jetzt gleichzeitig Sommerferien und auf den Autobahnen sorgt das für lange Staus. Der ADAC zählte am Nachmittag bundesweit 24 Staus mit jeweils mehr als 10 Kilometern Länge. Besonders betroffen waren unter anderem die A1 Richtung dänische Grenze, die A9 zwischen München und Nürnberg sowie die A8 Richtung Österreich und Italien. Zum Fußball. Der Druck auf FIFA-Präsident Infantino wächst. Nach der Boykottdrohung der UEFA und massiver Kritik weiterer Verbände verliert er jetzt auch noch seinen hochrangigen Berater Carlos Cordero. Möglicherweise wackeln dadurch Infantinos milliardenschwere Investorenpläne.
4: Der erhoffte Milliardendeal des FIFA-Präsidenten wird immer unwahrscheinlicher. Nachdem sich nun bereits drei Kontinentalverbände kritisch bzw. klar gegen seine Pläne ausgesprochen haben, scheinen die unter den FIFA-Mitgliedsverbänden kaum noch mehrheitsfähig. Und die drastische Kritik seines zurückgetretenen ehemaligen Vertrauten Cordero zeigt ja, dass auch Infantino selbst nicht mehr unumstritten ist. Thomas Thonfeld, Sportredaktion.
2: Der britische Premierminister Burnham hat sich inzwischen für die Ablösung von FIFA-Präsident Infantino ausgesprochen.
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1: Ich bin David Riemer. Von der spanischen Exklave Ceuta in Nordafrika gibt es nach Angaben der EU-Kommission keine weiteren Bewegungen Richtung europäisches Festland. Das sagte eine Sprecherin angesichts der vielen Migranten, die in den vergangenen Tagen nach Ceuta gelangt waren. Ceuta gehört zwar zu Spanien und damit zur Europäischen Union, aber nicht zum Schengen-Raum. Der Hackervorfall mit einem KI-Modell von OpenAI war offenbar kein Einzelfall. Jetzt räumt auch der Konkurrent Anthropic einen ähnlichen Zwischenfall ein. Bei internen Tests ist eines der KI-Modelle unerlaubt in Computersysteme eingedrungen. Bemerkt wurde das allerdings erst Wochen später.
2: Künstliche Intelligenz, die sich selbstständig macht und zum heimlichen Hacker wird, kann gemeingefährlich werden. Erst im Nachhinein wurden die Einbrüche in Firmensysteme bekannt. Die Vorfälle passierten in einer Testumgebung, die darauf abzielte, die Hackerfähigkeiten der KI zu testen. Dass die Software jeweils ins Internet gelangte und dort selbstständig wilderte, war ein Unfall. Die Vorfälle unterstreichen zentrale Schwachstellen und dürften die Debatte über internationale Sicherheitsstandards für KI anheizen. Aus den USA, Tina Eck.
1: Im Gazakrieg gibt es vorsichtig Hoffnung auf Bewegung. US-Präsident Trump spricht von einer Einigung über die Entwaffnung der Hamas. Aus Israel und von der Hamas kommen allerdings schon wieder Zweifel, ob der Plan überhaupt umgesetzt wird.
3: Auf dem Papier klingt der Plan nach einem großen Schritt. Die Hamas soll ihre schweren Waffen abgeben. Gleichzeitig soll sich die israelische Armee Stück für Stück aus dem Gazastreifen zurückziehen. Genau darüber gibt es aber Streit. Israel will seine Soldaten erst dann abziehen, wenn die Hamas tatsächlich entwaffnet ist. Die Hamas wiederum knüpft ihre Zustimmung an ein Ende der israelischen Militäreinsätze. Auch Bundesaußenminister Wadephul nennt die Pläne zwar hoffnungsvoll, sagt aber, entscheidend ist, dass die Hamas ihre Waffen am Ende wirklich abgibt. Zoe Tassovali, Nachrichtenredaktion.
1: Zum Fußball. Der Widerstand gegen FIFA-Präsident Infantino wächst nach der Vorstellung seiner Investorenpläne weiter. Neben der UEFA gehen weitere Fußball-Dachverbände auf Distanz zu Infantino. Inzwischen ist auch ein hochrangiger FIFA-Berater aus Protest zurückgetreten. Er nannte die Pläne ein schlechtes Geschäft für den Fußball und seine Zukunft. Die FIFA verteidigte ihr Vorhaben dagegen und erklärte, niemand verkaufe den Fußball.
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Black Hole Sun, won't you come? Won't you come? Für Braunschweig, Wolfsburg und unsere ganze Region.

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1: Ich bin David Riemer. Die Krise in der spanischen Exklave Ceuta spitzt sich weiter zu. Mindestens 57 Migranten sind nach Angaben eines spanischen Fernsehsenders ums Leben gekommen. Sie wollten von Marokko aus nach Ceuta gelangen.
2: Viele Menschen versuchten, durch das Meer nach Ceuta zu schwimmen. Andere kletterten über die meterhohen Grenzzäune. Unter ihnen sind auch viele Frauen, Kinder und Jugendliche. Laut den spanischen Behörden ist zwar ein Großteil inzwischen freiwillig nach Marokko zurückgekehrt. Die EU-Kommission macht trotzdem jetzt eine klare Ansage. Von Ceuta aus geht es derzeit nicht weiter auf das europäische Festland. Die spanische Exklave gehört zwar zur EU, liegt aber außerhalb des Schengen-Raums. Zoe Tassovali, Nachrichtenredaktion.
1: US-Präsident Trump hat weitere Angriffe auf den Iran angekündigt. Bei einer Kabinettssitzung sagte er, man werde den Iran sehr hart treffen. Einen Zeitrahmen nannte er nicht. Nach seiner Einschätzung verfügt der Iran zwar noch über militärische Kapazitäten, bald aber nicht mehr. Frustriert äußerte sich Trump über diplomatische Bemühungen. Er warf dem Iran vor, Absprachen nicht einzuhalten und Gesprächsinhalte falsch darzustellen. Mit dem Widerstand mehrerer Ministerpräsidenten geraten die Rentenpläne der Bundesregierung weiter unter Druck. Die drei ostdeutschen CDU-Regierungschefs lehnen die Abschaffung der abschlagsfreien Rente nach 45 Versicherungsjahren ab. Sachsens Ministerpräsident Kretschmer droht deshalb mit einem Nein im Bundesrat. Die Bundesregierung hält trotzdem an ihrem Reformpaket fest. Zum Fußball. Der Druck auf FIFA-Präsident Infantino wächst. Nach der Boykottdrohung der UEFA und massiver Kritik weiterer Verbände verliert er jetzt auch noch seinen hochrangigen Berater Cordero. Möglicherweise wackeln damit Infantinos milliardenschwere Investorenpläne.
3: Der erhoffte Milliardendeal des FIFA-Präsidenten wird immer unwahrscheinlicher. Nachdem sich nun bereits drei Kontinentalverbände kritisch bzw. klar gegen seine Pläne ausgesprochen haben, scheinen die unter den FIFA-Mitgliedsverbänden kaum noch mehrheitsfähig. Und die drastische Kritik seines zurückgetretenen ehemaligen Vertrauten Cordero zeigt ja, dass auch Infantino selbst nicht mehr unumstritten ist. Thomas Thonfeld, Sportredaktion.
1: Der britische Premierminister Burnham hat sich inzwischen für die Ablösung von FIFA-Präsident Infantino ausgesprochen.
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1: Ich bin Uli Reitinger. Der Andrang zehntausender Menschen auf die Nordafrika-Exklave Ceuta hat Europa in Alarmbereitschaft versetzt. 60.000 Migranten sind in den vergangenen Tagen irregulär in die Exklave gelangt, sagt der örtliche Regionalpräsident. Nach Angaben der EU-Kommission gibt es bislang allerdings keine Weiterbewegungen in Richtung des europäischen Kontinents. Frankreich hat die Grenzkontrollen zu Spanien trotzdem verstärkt. Im Gaza-Krieg gibt es vorsichtige Hoffnung auf Bewegung. US-Präsident Trump spricht von einer Einigung über die Entwaffnung der Hamas. Aus Israel und von der Hamas selbst kommen allerdings schon wieder Zweifel, ob die Pläne überhaupt umgesetzt werden.
2: Auf dem Papier klingt der Plan nach einem großen Schritt. Die Hamas soll ihre schweren Waffen abgeben. Gleichzeitig soll sich die israelische Armee Stück für Stück aus dem Gazastreifen zurückziehen. Genau darüber gibt es aber Streit. Israel will seine Soldaten erst dann abziehen, wenn die Hamas tatsächlich entwaffnet ist. Die Hamas wiederum knüpft ihre Zustimmung an ein Ende der israelischen Militäreinsätze. Zoe Tassovali, Nachrichtenredaktion.
1: Für den Kanzler ist es ein Gesamtkonzept, das umgesetzt werden muss. Für seine Sozialministerin sogar ein Gesamtkunstwerk, die geplante Rentenreform. Die Ostministerpräsidenten sehen das allerdings völlig anders. Sachsens Landeschef Michael Kretschmer droht mit einem Nein im Bundesrat.
3: Ohne Veränderungen werden wir nicht zustimmen können, sagte Kretschmer dem RND. Und wenn andere Länder auch nicht zustimmen, dann gibt es diese Renten- und Pflegereform nicht. Im Kanzleramt dürfte man über diese Worte eines CDU-Ministerpräsidenten alles andere als erfreut sein. Auf seiner Seite hat Kretschmer die beiden Ostministerpräsidenten Sven Schulze aus Sachsen-Anhalt und den Thüringer Mario Vogt. Doch selbst wenn auch Brandenburg und Mecklenburg-Vorpommern sich querstellen, reicht das nicht, um Pflege- und Rentenreform im Bundesrat zu blockieren. Aus Berlin, Dirk Zeitler.
1: Der Widerstand gegen FIFA-Präsident Infantino wächst nach der Vorstellung seiner Investorenpläne weiter. Neben der UEFA gehen auch die Kontinentalverbände für Nord- und Mittelamerika und Asien auf Distanz zu ihm. Außerdem ist ein hochrangiger FIFA-Berater Infantinos aus Protest zurückgetreten. Die FIFA verteidigte ihr Vorhaben dagegen und erklärte, niemand verkaufe den Fußball.
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1: Ich bin Uli Reitinger. Beim Ansturm von Migranten auf die spanische Nordafrika-Exklave Ceuta sind mindestens 57 Menschen ums Leben gekommen. Das berichtet das spanische Fernsehen. Die Menschen wollten schwimmend nach Ceuta und damit nach Europa gelangen.
2: Andere kletterten über die meterhohen Grenzzäune. Unter ihnen sind auch viele Frauen, Kinder und Jugendliche. Laut den spanischen Behörden ist zwar ein Großteil inzwischen freiwillig nach Marokko zurückgekehrt. Die EU-Kommission macht trotzdem jetzt eine klare Ansage. Von Ceuta aus geht es derzeit nicht weiter auf das europäische Festland. Die spanische Exklave gehört zwar zur EU, liegt aber außerhalb des Schengen-Raums. Zoe Tassovali, Nachrichtenredaktion.
1: Mit dem Widerstand mehrerer Ministerpräsidenten geraten die Rentenpläne der Bundesregierung weiter unter Druck. Die drei ostdeutschen CDU-Regierungschefs Kretschmer, Schulze und Vogt lehnen die Abschaffung der abschlagsfreien Rente nach 45 Versicherungsjahren ab. Sachsens Ministerpräsident Kretschmer droht deshalb mit einem Nein im Bundesrat. Unterstützung bekommt er von Mecklenburg-Vorpommerns SPD-Ministerpräsidentin Schwesig. Die Bundesregierung hält trotzdem an ihrem Reformpaket fest. Bei einem schweren Unwetter in Rathen in der sächsischen Schweiz ist ein Mann ums Leben gekommen. Er wurde laut Polizei von einem umgestürzten Baum erschlagen. Drei Menschen wurden schwer verletzt. Das Unglück ereignete sich in einem Zugangsweg zur Felsenbühne, heißt es von der Rettungsleitstelle Dresden. Die Felsenbühne ist eines der größten Freilichttheater Sachsens. Der Druck auf FIFA-Präsident Gianni Infantino wächst. Nach der Boykottdrohung der UEFA und massiver Kritik weiterer Verbände verliert er jetzt auch noch seinen hochrangigen Berater Carlos Cordero. Wackeln damit Infantinos milliardenschwere Investorenpläne?
3: Der erhoffte Milliardendeal des FIFA-Präsidenten wird immer unwahrscheinlicher. Nachdem sich nun bereits drei Kontinentalverbände kritisch bzw. klar gegen seine Pläne ausgesprochen haben, scheinen die unter den FIFA-Mitgliedsverbänden kaum noch mehrheitsfähig. Und die drastische Kritik seines zurückgetretenen ehemaligen Vertrauten Cordero zeigt ja, dass auch Infantino selbst nicht mehr unumstritten ist. Der britische Premierminister Burnham hat sich ja schon dafür ausgesprochen, Infantino an der Spitze der FIFA abzulösen. Thomas Thon Feld Sportredaktion.
1: Die FIFA hatte diese Woche ihren Plan bekannt gegeben, mit dem Verkauf eines Teils ihrer kommerziellen Rechte, etwa an der Weltmeisterschaft, eine Milliardensumme einspielen zu wollen.
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1: Ich bin Uli Reitinger. Die Migrationskrise in der spanischen Nordafrika-Exklave Ceuta ist nach Angaben der spanischen Regierung nach dem Andrang von mindestens 50.000 Menschen nun praktisch überwunden. Nahezu alle, die in Ceuta angekommen waren, seien inzwischen wieder nach Marokko zurückgekehrt, schrieb der Außenminister Spaniens auf X. Experten der EU-Mitgliedstaaten wollen sich an diesem Samstag über die Entwicklungen austauschen. Der Hackervorfall mit einem KI-Modell von OpenAI war offenbar kein Einzelfall. Jetzt räumt auch der Konkurrent Anthropic einen ähnlichen Zwischenfall ein. Bei internen Tests ist eines der KI-Modelle unerlaubt in Computersysteme eingedrungen. Bemerkt wurde das allerdings erst Wochen später.
2: Künstliche Intelligenz, die sich selbstständig macht und zum heimlichen Hacker wird, kann gemeingefährlich werden. Erst im Nachhinein wurden die Einbrüche in Firmensysteme bekannt. Die Vorfälle passierten in einer Testumgebung, die darauf abzielte, die Hackerfähigkeiten der KI zu testen. Dass die Software jeweils ins Internet gelangte und dort selbstständig wilderte, war ein Unfall. Die Vorfälle unterstreichen zentrale Schwachstellen und dürften die Debatte über internationale Sicherheitsstandards für KI anheizen. Aus den USA, Tina Eck.
1: Die Zahl der Arbeitslosen in Deutschland hat im Juli wieder die 3-Millionen-Marke geknackt. Der Anstieg ist zwar üblich für die Zeit vor der Sommerpause, fällt dieses Jahr aber so hoch aus wie seit 20 Jahren nicht.
3: Unternehmen stellen oft erst ab September wieder neu ein, dann beginnt auch das neue Ausbildungsjahr. Insgesamt setzt sich am Arbeitsmarkt die schwache Entwicklung der vergangenen Monate fort, sagt Bundesagentur für Arbeit Vorstand Terzenbach. Besonders die schwache Konjunktur und weiter hohe Energiepreise machen vielen Unternehmen zu schaffen. Im September entspannt sich die Lage dann aber voraussichtlich wieder etwas. Oliver Urbanke, Nachrichtenredaktion.
1: Bei einem schweren Unwetter in Rathen in der sächsischen Schweiz ist ein 28 Jahre alter Mann ums Leben gekommen. Er wurde laut Polizei von einem umgestürzten Baum erschlagen. Mehr als 10 Menschen wurden verletzt, 3 von ihnen schwer. 40 Menschen wurden evakuiert. Das Unglück ereignete sich in einem Zugangsweg zur Felsenbühne, heißt es von der Rettungsleitstelle Dresden. Die Felsenbühne ist eines der größten Freilichttheater Sachsens.
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1: Ich bin Uli Reitinger. Der Andrang von mehr als 50.000 Menschen auf die spanische Nordafrika-Exklave Ceuta hat Europa in Alarmbereitschaft versetzt. Nach EU-Angaben gab es aber keine Weiterbewegungen Richtung Europa. Außerdem sind laut Spaniens Außenminister fast alle Migranten mittlerweile nach Marokko zurückgekehrt. Trotzdem hat Frankreich die Grenzkontrollen zu Spanien verstärkt. Italien führt bei Reisenden mit dem Flugzeug oder Schiff Grenzkontrollen durch. Für den Kanzler ist es ein Gesamtkonzept, das umgesetzt werden muss, für seine Sozialministerin sogar ein Gesamtkunstwerk. Die Rede ist von der geplanten Rentenreform. Die Ostministerpräsidenten sehen das völlig anders. Sachsens Landeschef Michael Kretschmer zum Beispiel droht mit einem Nein im Bundesrat.
2: Ohne Veränderungen werden wir nicht zustimmen können, sagte Kretschmer dem RND. Und wenn andere Länder auch nicht zustimmen, dann gibt es diese Renten- und Pflegereform nicht. Auf seiner Seite hat Kretschmer die beiden Ostministerpräsidenten Sven Schulze aus Sachsen-Anhalt und den Thüringer Mario Vogt. Doch selbst wenn auch Brandenburg und Mecklenburg-Vorpommern sich querstellen, reicht das nicht, um Pflege- und Rentenreform im Bundesrat zu blockieren. Aus Berlin, Dirk Zeitler.
1: Das Gebiet rund um Neapel ist von einem starken Erdbeben erschüttert worden. Es gibt Berichte über Schäden und leicht Verletzte. Viele Menschen liefen verängstigt auf die Straße. Bei der Feuerwehr gingen mehrere Meldungen über Stromausfälle und steckengebliebene Aufzüge ein. Italienische Medien berichten, es habe sich um das stärkste Beben in der Region seit rund 40 Jahren gehandelt. Im Streit um die umstrittenen Investorenpläne der FIFA bekommt Präsident Gianni Infantino Gegenwind aus den eigenen Reihen. Sein enger Vertrauter Carlos Cordero ist aus Protest zurückgetreten.
3: Er könne bei den Investorenplänen nicht tatenlos zusehen, erklärte Infantino-Vertraute seinen Rückzug. Diese seien ein schlechtes Geschäft für die FIFA-Mitgliedsverbände und für die Zukunft des Fußballs. Für das Milliardenvorhaben des FIFA-Präsidenten bedeutet der Rückzug seines engen Vertrauten einen weiteren Rückschlag. Nachdem sich nun bereits drei Kontinentalverbände kritisch bzw. klar gegen seine Pläne ausgesprochen haben, scheinen die unter den FIFA-Mitgliedsverbänden kaum noch mehrheitsfähig. Thomas Thonfeld, Sportredakteur.
1: Die FIFA hatte diese Woche ihren Plan bekannt gegeben, mit dem Verkauf eines Teils ihrer kommerziellen Rechte, zum Beispiel an den Weltmeisterschaften, eine Milliardensumme einspielen zu wollen.
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1: Ich bin Uli Reitinger. Nur 58,7% der Fernzüge der Deutschen Bahn sind im ersten Halbjahr pünktlich unterwegs gewesen. Das ist kein guter Wert, da müssen wir auch nichts beschönigen, sagte Bahnchefin Evelyn Paller der Welt am Sonntag. Allerdings hätten in 3/4 der Fälle die Verspätungen unter 15 Minuten gelegen. Auch wenn sie noch nicht zufrieden sei, dürfe man die Deutsche Bahn nicht immer schlechter reden, als sie ist, betonte Paller. Beim Ansturm von Migranten auf die spanische Nordafrika-Exklave Ceuta sind mindestens 57 Menschen ums Leben gekommen. Das berichtet das spanische Fernsehen. Die Menschen wollten schwimmend nach Ceuta und damit nach Europa gelangen.
2: Andere kletterten über die meterhohen Grenzzäune. Unter ihnen sind auch viele Frauen, Kinder und Jugendliche. Laut den spanischen Behörden ist zwar ein Großteil inzwischen freiwillig nach Marokko zurückgekehrt. Die EU-Kommission macht trotzdem jetzt eine klare Ansage. Von Ceuta aus geht es derzeit nicht weiter auf das europäische Festland. Die spanische Exklave gehört zwar zur EU, liegt aber außerhalb des Schengen-Raums. Zoe Tassovali, Nachrichtenredaktion.
1: Eine Woche nach dem tödlichen Anschlag eines Islamisten am Rande des Christopher Street Days in Berlin finden heute wieder einige CSD-Paraden statt. In Hamburg werden bis zu 250.000 Teilnehmer erwartet. Die Polizei hat ihr Sicherheitskonzept nachgeschärft und will die Veranstaltung mit doppelt so vielen Beamten wie im vergangenen Jahr schützen.
3: Wir durchleben im Moment ein Wechselbad der Gefühle, sagte Sprecher des Vereins Pride Hamburg, Mandel Opitz. Man trage Trauer im Herzen, aber gleichzeitig wolle sich die queere Community nicht einschüchtern lassen und so sichtbar wie nie zuvor sein. Das Motto lautet, solidarisch queer, Haltung zeigen für eine Zukunft ohne Angst. Die Veranstalter bekommen prominente Unterstützung von SPD und Grünen. Aus Hamburg, Bernhard Sprengel.
1: Bei einem Frontalzusammenstoß eines Kleintransporters mit einem Linienbus sind im Kreis Göppingen in Baden-Württemberg 14 Menschen verletzt worden, 7 von ihnen schwer. Der Kleintransporterfahrer überlebte den Unfall nicht. Der 29-Jährige war aus bislang unbekannter Ursache auf einer Bundesstraße im Kreis Göppingen auf die Gegenfahrbahn geraten. Dort prallte sein Fahrzeug mit dem entgegenkommenden Bus zusammen.
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